Gruppe im Ohr hat und das mal vergleicht, da liegen doch noch einige Welten dazwischen. Also hier die erste LP, der First Album Barclay James Harvest aus dem Jahr 1970. Viel Spaß.

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1: Genau, hier ist das Freie Radio Kassel mit dem Nachtprogramm. Heute Nacht gibt es Musik von Barclay James Harvest zu hören. Allerdings nicht die bekannten Hits aus den späten 70er, frühen 80er Jahren, sondern die frühen Aufnahmen, die ersten LPs dieser englischen Band, die in Deutschland ja immer noch so ein bisschen geringschätzig behandelt wird, weil sie eben ziemlich poppige Musik gemacht hat dann später. Aber in der Frühzeit haben sie teilweise sehr progressive Musik gemacht. Wie eben gehört, das war die erste LP von Barclay James Harvest, das erste Album aus dem Jahr 1970, damals mit Orchesterbegleitung aufgenommen und mit Mellotron und mit teilweise auch relativ progressiven Einflüssen. Und wir haben gehört, die Platte war natürlich der Zeit auch geschuldet, sehr zeitgemäß. Eben zum Schluss gehört Dark Now My Sky, das Stück, das zum großen Teil mit Orchester aufgenommen wurde und ja auch so ein bisschen die Ambitionen, die künstlerischen Ambitionen der Bandmitglieder gezeigt hat, die sie später allerdings dann so ein klein wenig verloren haben und sie haben sich dann hier mehr in Richtung Pop bewegt, wie wir alle wissen. So, wir machen weiter hier in unserer langen Nacht mit Musik von Barclay James Harvest und wir gehen ein Jahr voraus ins Jahr 71. Da gab es gleich zwei LPs, eine im Jahr 71 zu Beginn des Jahres, die hören wir dann nachher noch und die andere Barclay James Harvest and Other Short Stories, die ist erschienen Ende des Jahres 1971 und da war unter anderem auch einer der später ziemlich bekannten Songs drauf, Medicine Man, das ist ein Stück, das sie auch später noch in ihrer großen kommerziell erfolgreichen Zeit gerne live gespielt haben. Nun denn, also hier weiter in der Barclay James Harvest Nacht im Freien Radio Kassel, Barclay James Harvest and Other Short Stories. Viel Spaß.

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1: Das Freie Radio Kassel ist hier mitten in der Nacht und ihr hört Musik von Barclay James Harvest, eben die LP aus dem Jahre 1900 und wann ist es gewesen? 71, genau. Barclay James Harvest and Other Short Stories, das dritte Album der Band, damals die ja in Deutschland bekannt geworden ist in den späten 70er Jahren. Mit großen Hits wie Love on the Line und Life is for Living, Hymn war ein großer Hit und viele andere. Aber in der Frühzeit haben sie wirklich tolle Musik gemacht. Barclay James Harvest gehören zu den Gruppen, die, als sie gute Musik gemacht haben, fast niemand hören wollte. Und später, als sie dann berühmt geworden sind und kommerziell erfolgreich, da wurde die Musik dann ein klein wenig langweiliger und nicht mehr ganz so spannend. Aber heute gibt es hier die frühen Alben von Barclay James Harvest zu hören. Und wie gesagt, eben diese LP aus dem Jahre 1971. Damals hat man auch versucht, immer wieder auch Singles zu veröffentlichen, obwohl bei diesen Progressive-Rock-Bands, das waren ja eigentlich LP-Bands oder auch Bands, die hauptsächlich live gespielt haben. Und Barclay James Harvest haben natürlich auch hauptsächlich lange Strecken gefüllt, also LPs. Die Stücke waren ja auch ziemlich lang, wir haben es eben gehört, meistens sehr ausladend und sehr expressiv auch teilweise. Das war nicht unbedingt das Ideale für Single-Hits. Und damals in den frühen 70er Jahren, da war ja auch völlig andere Musik in den englischen Charts angesagt. Da war Glamrock angesagt und verschiedene andere eher poppige Geschichten. Und da hat das natürlich nicht so gut reingepasst. Trotzdem hat man immer wieder Singles veröffentlicht, wie zum Beispiel hier eine Single aus dem Jahre 1972, Child of Man. Das hören wir hier mal in einer BBC-Live-Session-Version aus dem März 1972, Child of Man.

I'm Over You von Barclay James Harvest. Das war die B-Seite der Single Child of Man, die wir vorher gehört haben. Aus dem Jahr 1972, eine Single, die damals nicht auf dem Originalalbum drauf war. Aber der gewünschte Erfolg hat sich auch da nicht eingestellt. Wie überhaupt Barclay James Harvest in den ersten Jahren ihrer Karriere, in den ersten 4 Jahren, überhaupt nicht in die englischen Charts gekommen sind. Und später dann, selbst als sie ganz groß waren in Europa, in Deutschland vor allem, haben sie ja Millionen von Platten verkauft, dann in den späten 70ern. Selbst in der Ära hatten sie in England eigentlich immer nur bestenfalls mittlere Chartnotierungen. Von Amerika ganz zu schweigen, da hat die überhaupt niemand gekannt. Viele ihrer Platten sind in Amerika auch gar nicht veröffentlicht worden. Aber in Europa, speziell in Deutschland, waren Barclay James Harvest dann in den späten 70ern eine der ganz, ganz großen Attraktionen, Konzertattraktionen und auch eine der Bands, die am meisten Platten verkauft haben. Warum das so ist, das ist die Frage, die haben sich damals viele Leute gestellt, denn Barclay waren eigentlich immer eine sehr, naja, sagen wir mal, eine sehr normale Band. Die haben nichts Besonderes gehabt. Die Jungs, diese 4 Herren, die sahen eigentlich eher wie ganz normale ja, Studenten oder so aus. Der Einzige, der so ein bisschen herausstach, war Les Holroyd, der Bassist. Mit seinen langen Locken, mit seinen dunklen Locken und seinem Vollbart sah er zumindest ein ganz klein wenig wie ein Popstar aus. Aber ansonsten hätte das eigentlich genauso gut die Gruppe von Bühnenarbeitern sein können, die da die Instrumente einstellen. Und die Musik war eigentlich auch alles andere als spektakulär oder auffällig. Aber wahrscheinlich war es gerade das, was viele Leute damals im Zeitalter von Punk und Disco und Hard Rock und großen bombastischen Geschichten, das hat wahrscheinlich viele Leute beeindruckt und hat vielen Leuten gefallen, dass man eben da auch na, mit bescheidenen Mitteln sehr angenehme und sehr schöne und eingängige Musik machen kann, ohne sich da groß als großer Popstar zu präsentieren. Wie gesagt, in der Frühzeit war das aber noch ein bisschen anders. Da hat die Gruppe überhaupt keinen Erfolg gehabt. Und in dieser Zeit hat man auch dann ganz seltsame Versuche unternommen, den Erfolg herbeizuschaffen. Beispielsweise ist im Jahr 72 eine Single veröffentlicht worden, nicht unter dem Namen Barclay James Harvest, sondern unter dem Namen Bombadil. Bombadil, das ist wohl eine Figur aus diesem Buch, diesem Herr der Ringe. Da kenne ich mich nun überhaupt nicht aus. Das ist für mich alles esoterischer Unfug. Aber es gibt ja sehr viele Leute, die das ganz toll finden. Herr der Ringe und die Filme sind ja auch sehr erfolgreich. Das Buch verkauft sich bis heute in großen Stückzahlen. Und damals war das auch schon so. Da gab es eben so einen gewissen Hang zu Mystizismus und irgendwelchen Märchen, altertümlichen Gestalten und so weiter. So ein bisschen Eskapismus auch damals. Und Barclay James Harvest haben sich da offenbar etwas anhängen wollen und haben halt unter diesem Titel oder unter diesem Namen, diesem Pseudonym, eine Single veröffentlicht, die aber auch kein Erfolg wurde. Aber wir hören es uns trotzdem an. When the City Sleeps war auf der einen Seite und Breathless auf der anderen Seite. Und auch das war im Jahr 1972.

Breathless war das von einer Gruppe namens Bombadil alias Barclay James Harvest. Und wir haben es eben gehört, dieses Stück, das wir gerade eben gehört haben, Breathless, das war schon so ein Versuch, wenn auch vielleicht ein klein wenig ironisch gemeint, ein Versuch, dem damaligen Glamrock entgegenzukommen. Das war vom Sound her doch sehr stark, wie damals Bands wie T-Rex oder ähnliche geklungen haben. Aber auch das war natürlich kein Erfolg. Die Gruppe ist weiterhin ja eher im Mittelfeld oder im unteren Bereich der britischen Musikszene sich befindlich gewesen und musste sich mit Konzerten über Wasser halten, was aber auch sehr schwierig gewesen ist, weil die Konzerte auch extrem viel Geld gekostet haben, denn die Gruppe ist damals mit einem Orchester gereist, jedenfalls sehr oft. Sie haben also ein ganzes Orchester auf die Bühne gebracht und das hat natürlich enorm viel Geld verschlungen. Der Druck durch die Plattenfirma, durch EMI, war dann auch relativ groß. Die haben sich am Anfang noch die ersten ein, zwei Jahre noch geduldet, haben gesagt, na gut, das dauert eine Weile, bis so eine Band auch dann bekannt wird und bis dann die Erfolge kommen. Aber als die Erfolge dann auch nach 2 Jahren immer noch nicht kamen, da hat man dann gesagt, ihr müsst mal sehen, dass ihr endlich mal eine Hit-Single bekommt oder dass eure LPs sich besser verkaufen. Aber das hat dann auch nicht funktioniert. Und unter diesem Druck ist dann im Jahr 72 auch die vierte LP der Gruppe entstanden. Baby James Harvest ist dann Ende des Jahres 72 erschienen und ist eine wiederum eigentlich sehr wunderbare LP, die die Qualitäten der Gruppe ziemlich deutlich gezeigt hat. Und das herausragende Stück auf dieser Platte ist das letzte, ein ziemlich langes Stück namens Moonwater, an dem der Keyboarder Stuart Wolstenholme, der auch immer so eine Tendenz hatte, mit klassischen Mitteln sich zu beschäftigen, er hat auch wohl eine klassische Musikausbildung gehabt und er hat ein Stück gemacht, das viele Leute so ein bisschen an Gustav Mahler erinnert hat damals. Und dieses Stück Moonwater ist eben auch hier auf der Platte mit drauf. Er hat an diesem Stück gearbeitet in einem Studio, während der Rest der Band an den anderen Songs in einem anderen Studio gearbeitet hat. Die haben sie also dann irgendwie so ein bisschen auch aufgeteilt. Und die Platte ist dann aber trotzdem, obwohl es eigentlich eine sehr, sehr schöne Platte ist, auch wiederum kein Erfolg gewesen. Das war dann auch die letzte Platte, die sie für Harvest, also für EMI, aufgenommen haben. Danach sind sie dann aus ihrem Vertrag entlassen worden, beziehungsweise der Vertrag wurde nicht verlängert. Und 1973 stand die Gruppe dann ohne Plattenvertrag da. Aber dazu kommen wir gleich. Hier jetzt also das Album, das letzte Album, das sie für Harvest gemacht haben, Baby James Harvest aus dem Jahre 1972. Und wie gesagt, besonders den letzten Track, den sechsten, Moonwater, den möchte ich euch ans Herz legen. Das ist wirklich was ganz Besonderes. Viel Spaß.

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1: Genauso ist es, liebe Freunde, hier ist das Freie Radio Kassel mitten in der Nacht mit dem Nachtprogramm logischerweise. Und heute Nacht gibt's Musik von Barclay James Harvest zu hören, allerdings keine bekannten Hits, sondern die Aufnahmen aus der Frühzeit dieser englischen, ja, Progressive-Pop-Band, würde ich mal sagen. Diese Aufnahme, die wir eben gehört haben, entstammten dem Album Barclay James Harvest, Baby James Harvest. Das war die vierte LP dieser Gruppe, die damals im Jahr 1972 erschienen ist. Und die letzte, die sie damals für das Label EMI bzw. für Harvest gemacht haben, für das Harvest-Label, das ja so eine Art Speziallabel von EMI gewesen ist, wo die ganzen Progressive-Bands unter Vertrag gewesen sind. Ja, vielleicht auch Musik, die sehr schön passt zur Nacht, in gewisser Weise zumindest. Dieser LP, Baby James Harvest, ich habe es ja vorhin gesagt, war auch kein großer Erfolg, obwohl die Gruppe unter Erfolgsdruck stand. Die Plattenfirma hat gesagt, ihr müsst endlich mal sehen, dass ihr ein bisschen Geld verdient. Denn die Gruppe hatte immense Schulden bei der Plattenfirma. Die Plattenproduktionen waren nicht billig. Wir haben das ja eben gehört, das ist ja schon durchaus ziemlich opulent gewesen. Und das kostet ja auch Geld, solche Aufnahmen zu machen. Und die Konzerte waren auch relativ teuer. Denn die Gruppe hat damals tatsächlich darauf bestanden, mit einem Orchester aufzutreten. Das heißt, sie wollten ihren Plattensound möglichst auch 1:1 auf der Bühne reproduzieren. Und das ging halt nur, wenn man ein Orchester dabei hatte. Andere Gruppen hatten das auch schon vorher gemacht, wie die Bee Gees beispielsweise. Die waren auch mit dem Orchester aufgetreten, aber hatten sich damals auch verkalkuliert und haben da auch böse draufgelegt, weil es natürlich sehr schwierig ist und sehr teuer ist, ein ganzes Orchester, wenn das auch größtenteils alles Musikstudenten waren, die nicht viel verdient haben, aber trotzdem die ganze Logistik und Transport und so weiter, das kostet ja viel Geld. Allein schon der Sound ist natürlich auch sehr schwer dann herzustellen auf einer großen Bühne. Und das hat, wie gesagt, sehr viel Geld gekostet und deswegen war die Band bei der Plattenfirma heftig in den roten Zahlen und die Plattenfirma ist dann schon nervös geworden, hat gesagt, es muss endlich mal ein bisschen was passieren und ihr müsst sehen, dass ihr etwas Geld reinbekommt. Ich möchte aber trotzdem hier mal jetzt, um das auch mal zu dokumentieren, wie das klang, damals ein Live-Stück von Barclay James Harvest spielen. Es gibt eine Aufnahme, die im Jahr 72, ungefähr zu der Zeit, als dieses eben gehörte Album veröffentlicht worden ist, im Jahr 72 gemacht wurde in London von der BBC bei einem Konzert. Im November 1972 war das. Und das ist inzwischen auch auf CD veröffentlicht. Und wir hören mal rein, wir hören ein längeres Stück, Dark Now My Sky. Das haben wir vorhin schon gehört in der Studioversion von der LP. Und jetzt mal zum Vergleich die fast 13-minütige Live-Version Barclay James Harvest live at the BBC in Konzert 1972 mit großem, opulenten Orchester. Und da kann man sich wirklich wunderschön reinlegen. Ganz tolle Sache. Viel Spaß.

Ja, was habe ich gesagt? Richtig schön zum Reinlegen. Dark Now My Sky von Barclay James Harvest aus dem Live-Konzert von 1972, im November 72, von der BBC mitgeschnitten und dann auch ausgestrahlt und erst viele Jahre später dann auch auf Platte bzw. auf CD veröffentlicht. Diese Aufnahme ist typisch für die damalige Zeit, allerdings wie gesagt nicht typisch für das, was Barclay James Harvest dann später gemacht haben in den späten 70er Jahren und frühen 80er Jahren, wo sie eine der ganz großen Bands, insbesondere auch in Deutschland gewesen sind. Oder sie haben große ausverkaufte Tourneen gemacht. Und diese frühen Alben, die wir heute Nacht hier im Freien Radio Kassel in der langen Barclay James Harvest Nacht vorstellen, die waren doch nicht so ganz das, was die Fans der Gruppe sich in den späten 70er Jahren dann von ihrer Lieblingsband gewünscht haben. Insbesondere die weiblichen Fans, nicht die eher auf so die Schmuse-Songs standen. Und ich kann mich erinnern, damals bei uns in der Schule gab es auch etliche Mädels, die Barclay James Harvest Fans waren. Und damals hat man dann, als die großen Hits kamen in den späten 70ern, da hat man dann die frühen Platten, also diese Platten, die wir heute Nacht hier hören, hat man die dann wieder veröffentlicht. Billig gab es die auch für 9,90 Mark dann auf dem Krabbeltisch. Und viele von den Fans haben die dann auch gekauft und waren dann doch sehr überrascht, dass ihre Lieblingsband damals so seltsame Musik gemacht hat und so, na, teilweise etwas progressive und etwas verschwurbelte Musik, die vielleicht nicht dem entsprach, was man sich von der Gruppe gewünscht hat. Ebenfalls nicht dem entsprochen, was man sich gewünscht hat, waren die Verkaufszahlen damals. Wie gesagt, die eben gehörte Aufnahme aus dem Jahr 72. Und damals hat die Plattenfirma gesagt, die EMI hat gesagt, es bringt nicht mehr allzu viel. Man hat noch einen letzten, ziemlich verzweifelten Versuch unternommen, die Gruppe dann kommerziell auch erfolgreich zu machen. Anfang 1973 hat man eine Single veröffentlicht, geschrieben von Les Holroyd, Rock'n'Roll Woman. Eine Platte, die überhaupt nicht dem Stil von Barclay James Harvest entsprach, aber man glaubte, dass man mit diesem Uptempo-Song, mit diesem Rock-Song möglicherweise doch noch ein Publikum finden kann. Das hat auch nicht funktioniert. Aber wir hören es uns trotzdem an. Hier Rock'n'Roll Woman von Barclay James Harvest. Ein Stück, das die Band selber überhaupt nicht mochte. Sie haben es auch nur sehr ungern gespielt bei den Konzerten und ist auch relativ bald wieder in Vergessenheit geraten. Nun denn, wir hören es uns an.

Naja, kann man vielleicht verstehen, dass die Band nicht so sonderlich begeistert war von diesem Lied. Aber man hat versucht, das aufzunehmen und das zum Hit zu machen, was aber dann auch kläglich gescheitert ist im Jahr 73. Die Bandmitglieder, ich habe ja eben schon gesagt, wer das waren diese vier Leute, die allerdings nie ganz so bekannt wurden wie ihre Band. Das ist ja so, dass einige Gruppen sich quasi hinter der Gruppenidentität verstecken, so ähnlich wie auch Pink Floyd und einige andere, die keine wirklichen Stars sind, sondern wo eigentlich die Gruppe der Star ist. Und bei Barclay James Harvest war das genauso. Ich kann mich noch erinnern, damals in den späten 70ern, als sie so ganz groß waren, da gab es selbst eingefleischte Barclay-Fans, die nicht in der Lage waren, die Bandmitglieder zu benennen. Les Holroyd, der eben auch gesungen hat, das Lied geschrieben hat, das war so ein bisschen der Rock'n'Roller mit seinen langen, lockigen Haaren und dem Bart. Das sah so ein bisschen aus wie so ein Rockstar. Aber die anderen drei, die sahen eher brav und bieder aus, obwohl sie eigentlich auch gute Musiker waren. John Lees, das war der Gitarrist und Hauptsänger, der für die eher ruhigen, balladesken Stücke zuständig war und auch bei den Texten zumindest immer mal gewisse politische Einflüsse mit eingebracht hat. Also auch zeitkritische Geschichten sind da teilweise zu hören gewesen bei den Texten. Und Woody Wolstenholme, der Keyboarder, das war der große Musikexperte, der auch dann immer wieder für Sounds gesorgt hat, für Experimente gesorgt hat mit seinen Keyboards, mit seinem Mellotron, mit seinen Synthesizern dann später. Und er ist dann später auch, ich glaube im Jahr 79, ausgestiegen, als die Musik der Gruppe doch sehr zugänglich, sehr einfach, sehr poppig wurde. Und als die großen, schwülstigen und bombastischen Sounds, die Wolstenholme produziert hat, nicht mehr gefragt waren. Und da ist er dann ausgestiegen, hat die Gruppe verlassen. Wir wollen noch die B-Seite hier hören von Rock'n'Roll Woman. Das ist das Stück The Joker, auch ziemlich unbekannt geblieben. Und danach gibt es dann hier die nächste LP von Barclay James Harvest zu hören. In der langen Nacht hier im Freien Radio Kassel. Aber hier zunächst mal The Joker.

The Joker von Barclay James Harvest war das aus dem Jahr 1973. Die letzte Single, die B-Seite der letzten Single, die damals für EMI aufgenommen worden ist. Danach hat EMI gesagt: Tut uns leid, Jungs, ihr seid heftig verschuldet bei uns. Ihr habt in den letzten 3 Jahren Zeit gehabt, kommerziell erfolgreich zu werden. Ist euch nicht gelungen. Also goodbye, das war's denn. Und sie haben natürlich trotzdem darauf bestanden, dass die Gruppe die Schulden, die sie bei der Plattenfirma hatte, zurückbezahlt. Und die Band hat damals eigentlich vorgehabt, hat jedenfalls John Lees später erzählt, sich zu trennen, weil sie gesagt haben, es bringt sowieso nichts mehr. Aber allein die Tatsache, dass sie eben Schulden hatten und die noch abbezahlen mussten, allein diese Tatsache hat dazu geführt, dass die Gruppe eben weitergemacht hat. Man hat sich dann eine neue Plattenfirma gesucht, man ist zu Polydor gegangen und dort kam dann so nach und nach, ganz langsam, auch der kommerzielle Erfolg. Und sie konnten dann auch ihre Schulden, die sie bei EMI hatten, zurückzahlen. Naja, und dann ging die Karriere richtig los und man ist sozusagen in den Orbit gegangen, was die Plattenverkaufszahlen und die Umsätze anbelangte. Übrigens ist die Gruppe in den großen Zeiten, also in den späten 60, in den späten 70er und frühen 80er Jahren, auch öfters hier in Kassel aufgetreten. Meistens in der Eishalle. Ungefähr 4 oder 5 Mal waren Barclay James Harvest in Kassel zu Gast. Die Eishalle, kann man sich heute gar nicht mehr vorstellen, war damals tatsächlich eine der modernsten Hallen in Deutschland. Und deswegen sind viele bekannte Künstler, unter eben anderen eben auch Barclay James Harvest, gerne hier in Kassel aufgetreten. Heute wäre das sicherlich auch ein bisschen anders. So, wir kommen dann hier in unsere langen Barclay James Harvest Nacht, tief in der Nacht. Und ich freue mich, dass ihr immer noch zuhört, liebe Freunde. Wir kommen zu einer weiteren LP, zu einem Album aus dem Jahre 71. Das ist die zweite LP gewesen, Barclay James Harvest Once Again. Auch wieder sehr bombastisch, sehr pompös produziert. Und ich kann diese Platte jetzt sogar in einer neu erschienenen DVD-Version anbieten. Die klingt angeblich noch viel toller und besser als die CD-Version, die es ohnehin schon seit ein paar Jahren gibt, remastered. Und hier gibt es nochmal diese um einige Grade angeblich verbesserte, von der Tonqualität her verbesserte DVD-Version, die vor einiger Zeit als Jubiläumsedition erschienen ist. Wir hoffen, dass das funktioniert hier mit unserem DVD-Player. Und ich wünsche viel Spaß mit dem Album Once Again, Barclay James Harvest, erschienen Anfang 1971.

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1: Hier ist das Freie Radio Kassel mit der langen Nacht, mit der langen Barclay James Harvest Nacht. Und das war eben das Album aus dem Jahr 1971 mit dem Titel Once Again. Und ich habe gerade gemerkt, ich habe das Album jetzt leider ein Track zu früh ausgeblendet. Da kommt noch Lady Loves, aber das stellen wir jetzt nicht nochmal ein. Das ist ja von der DVD gelaufen. Ich habe es möglicherweise gehört oder vielleicht auch nicht, dass der Sound etwas anders, etwas besser klang als normalerweise, weil das jetzt eine DVD, eine speziell abgemischte DVD-Version war. Also wie gesagt, ihr müsst euch den letzten Track noch dazu denken. Aber Ball and Chain ist ja ein schöner Abschluss. Da ist die Band mal so richtig aus sich rausgegangen, im Gegensatz zu sonst. Diese LP aus dem Jahr 71 war die zweite, die sie damals aufgenommen haben. Und damals waren sie noch gute Hoffnungen, dass sie möglicherweise irgendwann auch mal kommerziellen Erfolg haben würden. Aber das hat dann in den nächsten Jahren nicht funktioniert, wie ich das vorhin ja schon erzählt habe. Im Jahr 73 hat die Gruppe dann die Plattenfirma verloren. Das heißt, die EMI hat gesagt, wir wollen nicht mehr länger zusammenarbeiten, es hat keinen Sinn mehr. Die Gruppe ist dann nach längerer Suche zu Polydor gegangen. Polydor hat Hoffnung gesetzt in das Konzept und sie haben dann ein Studioalbum gemacht, das wir vorhin schon gehört haben. Und dann im Jahr 74, Ende des Jahres 74, ist ein Live-Album erschienen, eine Doppel-Live-LP. Und das war der erste halbwegs kommerzielle Erfolg, den die Gruppe hatte. Die Platte ist immerhin in die Top 50 oder sogar Top 40 der englischen Albumcharts eingezogen, was für die damaligen Verhältnisse schon ein sehr großer Erfolg war. Und ich möchte hier auch mal ein Stück zumindest aus dieser Live-LP spielen aus dem Jahr 74. Das ist Medicine Man, das haben wir vorhin schon in der Studioversion gehört. Aber auf der Bühne hat die Gruppe das zu einem 10-minütigen Opus ausgewalzt vom Live-Album Barclay James Harvest und Medicine Man aus dem Jahr 74.

Oh, das bricht aber plötzlich ab. Das war der Medicine Man von Barclay James Harvest in der Live-Version von 1974 aus dem Album, aus dem Doppelalbum Barclay James Harvest Live. Damals die erste Platte von der Band, die halbwegs kommerziell erfolgreich war. Das war immerhin schon ihr sechstes Album. Und zum ersten Mal sind sie in die britischen Charts gekommen. Aber der Erfolg in Deutschland beispielsweise, der kam dann erst einige Jahre später. Ja, wir haben es gehört, damals 1974, da hatten sie schon das Orchester abgeschafft und sie haben dann mit der normalen Band, also mit den vier Leuten, die Konzerte bestritten. Dadurch kamen natürlich dann die Gitarren und auch das Mellotron, die Keyboards, viel besser zur Geltung, wie wir eben gehört haben. So, ich will mir nicht unterstellen lassen, dass ich hier die versprochenen Hörgenüsse den Hörern nicht in vollem Umfang präsentiere. Deswegen möchte ich hier doch nochmal zurückkommen zu der LP Once Again, die zweite LP von 71, die wir eben fast komplett gehört haben. Das letzte Stück, das ich eben versehentlich ausgeblendet habe, das hören wir jetzt doch nochmal. Lady Loves, nochmal also vom Album Barclay James Harvest Once Again.

So, da haben wir dann zum Schluss unserer langen Barclay James Harvest Nacht hier im Freien Radio Kassel doch noch den letzten Song gehört von der LP Once Again aus dem Jahre 1971. Das war's mit der langen Nacht mit Musik von Barclay James Harvest. Wir alle wissen, was danach kam, nach diesen Platten, die wir heute gehört haben, heute Nacht, das waren die frühen Alben. Und danach kam dann der ganz große Erfolg. 1975 ungefähr ging es los, da kamen dann Platten wie Time Honored Ghosts oder Oktoberron, die schon die ersten Erfolge brachten, die dann auch in den Charts etwas weiter nach oben gingen und vor allem die auch in Deutschland dann erfolgreich waren. Und der ganz große Knaller kam dann im Jahr 77 mit dem Album Gone to Earth, das ein Megaseller wurde, millionenfach verkauft in Deutschland, vor allem auch ein Longtime-Seller. Die Platte war damals, glaube ich, über 2 Jahre lang in den deutschen Verkaufscharts und dann später kamen die großen Alben, die ja sehr verkaufsträchtigen Alben, Ring of Change und Berlin, das Konzert damals in Berlin vor 150.000 Leuten vorm Reichstag, das auch dann als Platte veröffentlicht worden ist, oder LPs wie Eyes of the Universe, Turn of the Tide und so weiter. Das war dann aber schon die Zeit, als die Gruppe doch sehr gefällige Musik gemacht hat, sehr radiofreundliche Musik. Das war dann nicht mehr so ausladend und so exzessiv wie die frühen Aufnahmen, aber auch lange nicht mehr so spannend und nicht mehr so interessant. Der Erfolg hat angehalten bis in die mittleren 80er Jahre ungefähr. Und dann in den späten 80ern ging es etwas zurück mit dem Erfolg. Die Gruppe hat sich dann noch zeitweise getrennt. Dann in den 90ern hat man sich nochmal reformiert und auch noch einige Platten gemacht. Aber da war dann die große Zeit von Barclay James Harvest schon vorbei. Da waren sie im Prinzip nur noch eine Oldie-Kapelle. Und die Wahrscheinlichkeit, dass die Gruppe sich heute nochmal reformiert, die ist ja, sehr gering. Zwei Mitglieder, nämlich der Schlagzeuger Mel Pritchard und der Organist Stuart Wolstenholme, leben nicht mehr. Und die beiden anderen Mitglieder, die beiden Bandköpfe, John Lees, der Gitarrist und Hauptsongschreiber, und der Bassist Les Holroyd, die haben sich schon seit vielen Jahren heftig verkracht. Die beiden betreiben jeweils eigene Bands unter dem Namen Barclay James Harvest. Also John Lees Barclay James Harvest und Les Holroyds Barclay James Harvest mit anderen Musikern und ziehen damit durch die Lande und spielen die alten Hits. Aber wie gesagt, die sind verkracht und die werden wahrscheinlich auch nie wieder zusammenarbeiten, so wie es aussieht. Und die Musik, die sie machen, naja, das ist im Prinzip nur noch ein Wiederkäuen dessen, was sie schon früher gemacht haben. Also die alten Songs werden immer noch gerne mal gespielt. Gut, also heute Nacht haben wir hier im Freien Radio Kassel die frühen Aufnahmen gehört. Die gibt es alle auf CD. Glücklicherweise sind die vor einigen Jahren auf sehr schönen, sehr hochwertigen, sehr guten CD-Editionen mit endlos Bonusmaterial noch drauf veröffentlicht worden, mit schönen Booklets, mit Informationen, mit allem, was man wissen möchte über Barclay James Harvest. Also das lohnt sich, da reinzuhören. Das war's. Ich wünsche einen schönen Tag und hier zum Schluss nochmal ein Stück, das ebenfalls von 1971 stammt. Das ist aber damals nicht veröffentlicht worden, sondern erst viel später dann auf dieser Neuedition. White Sails und danach Too Much on Your Plate. Das ist nochmal Musik, die bisher unveröffentlicht gewesen ist. Also denn einen schönen Tag und tschüss, bis demnächst.

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0: oder als Produktdesigner immer damit konfrontiert ist, dass man sich anpasst und anpassen sollte an die aktuellen Problematiken. Das sind in Bezug auf Nachhaltigkeitsthemen gerade heute natürlich solche Fragestellungen wie: Sollten wir überhaupt Produkte weiter produzieren? Oder wie kann man als Produktdesignerin heute mit nicht produzieren, vielleicht mit nicht produzieren umgehen und mit den Produkten arbeiten, die schon da sind, und dementsprechend eben mehr über die Umwandlung von Produkten in neue Produkte oder in neue Rohstoffe, also was nachdenken. In meinem vorherigen Job in der Forschung habe ich gelernt, dass Entwicklungsprozesse wirklich lange dauern. Und das ist ein großes Problem, würde ich sagen, oder eine große Herausforderung. In der Forschung haben wir Baumaterialien aus Pilzmyzel entwickelt und wir haben 3 oder 4 Jahre Grundlagenforschung gemacht. Und dann darüber nachzudenken, wie lange es dann dauern würde, diese Grundlagenforschung und die Ergebnisse, die dabei rumgekommen sind, überhaupt auch in die Anwendung zu bringen, sodass am Ende tatsächlich zum Beispiel Trennwände aus Pilzmyzelmaterialien tatsächlich in Gebäuden eingebaut werden können und dürfen, das hat mir dann doch, oder das bereitet mir einfach Sorge, weil da handelt es sich um ein Jahrzehnt oder sowas. Und im Hinblick darauf, dass wir dringend Lösungen jetzt brauchen, finde ich das eine große Herausforderung. Das ist das eine. Und das andere ist auch, dass ich mir schon Sorgen mache darüber, dass Nachhaltigkeitsthemen im letzten Jahr wieder sehr in den Hintergrund gerückt sind und Leute sich nicht mehr so dafür interessieren, wie ich es zumindest vor ein paar Jahren wahrgenommen hatte. Und das finde ich auch eine große Herausforderung, die Motivation am Laufen zu halten, dass es wichtig ist, sich mit den Themen auseinanderzusetzen und wirklich nachhaltige Lösungen zu finden für unsere Produktprobleme. Das ist ja vor allem das, womit ich mich beschäftige. Und das Thema Zeit als Ressource. Und ich hoffe, dass wir dazu auch dieses Jahr noch verschiedene Formate anbieten können. Ich finde, darüber wird in dem ganzen Nachhaltigkeitsdiskurs noch zu wenig gesprochen. Und ich finde, das ist eins der wichtigsten Themen. Wer hat für was Zeit? Wer hat auch Zeit dafür, sich für Nachhaltigkeit zu interessieren, neben all den Alltagsaufgaben, die man so hat? Und das Thema Zeit.
1: Wir sind jetzt hier auf einem Platz, wo wir gerade quasi 2 Stationen tatsächlich in einem haben. Einmal das Haus Treppe 4, was ein Ort der sozialen Wirtschaft ist, also wo quasi verschiedene Organisationen drin sind, die Bildung und soziale Arbeitsprojekte umsetzen. Und wir sind einmal vor dem Dokumentarkunstwerk von Olu Ogbibe mit der Aufschrift "War ein Fremdling und ihr habt mich hier beherbergt", was so ein Monumentum für Flucht- und Migrationsthematik ist. Und ich würde jetzt kurz zu Thema 4 tatsächlich was sagen, bevor du weitermachst, genau. Wir haben uns den Ort ausgesucht, weil wir hier gerade so ein bisschen die Zielgruppenfrage auch aufmachen wollten. Also wie agieren wir in der Bubble, ne, im Transfer, und wie erreichen wir auch andere Menschen? Im Themenjahr 4 werden wir bei uns das Reallabor quasi in einem Stadtteil aufziehen, also nicht nur in einem kleinen Ort, sondern über einen Stadtteil bezogen. Das ist das Schillerquartier, was so eine Mischung aus Industrie ist und Wohngebiet, also ein Mischgebiet. Aber gleichzeitig gibt es auch total verschiedene Bevölkerungsschichten, ne? Menschen mit Migrationsgeschichte, als auch Studierende, als auch Restaurants, also sehr, sehr gemischt. Und da stellt sich uns gerade die Frage, wie erreichen wir eigentlich die Menschen? Und wir haben den Plan, dass wir wirklich in die Orte

0: reingehen. Also zum Beispiel gibt es eben auch einen Dönerimbiss oder so, wo wir hingehen wollen und sagen, okay, hier machen wir vielleicht ein Erzählcafé und wir suchen auch die Kulturakteure, die dann quasi einfach mit Intervention im öffentlichen Raum oder eben mit einem Workshop auch die Menschen erreichen. Plus, was auch definitiv sein wird, um da, also zumindest das, was wir machen können, dass wir auch Dolmetscher mit reinnehmen werden, also weil es eben eine andere Sprache ist, ne? Es sind nicht alle dann der Sprache so mächtig und wir wollen aber eben auch diese Geschichten hören und die Leute ja mit reinbringen und hören, was da genau sie bewegt, auch in den Themen so. Genau, ich würde erstmal weiter an dich geben.
1: Ja, im Themenjahr 3 Arbeit und Wirtschaft habe ich ja schon gesagt, alleine durch die Auswahl von uns als Produktgestalterinnen und auch das restliche Team war ein großer Schwerpunkt Material und technische Lösungen in diesem Themengebiet Arbeit und Wirtschaft zu bearbeiten und zu finden. Und auch so im allgemeinen Sprachgebrauch, weiß ich nicht, ob ihr das auch so wahrnehmt, wird ja Nachhaltigkeit oft mit ökologischer Nachhaltigkeit gleichgesetzt, beziehungsweise auch wenn man jetzt außerhalb des akademischen Bereichs darüber spricht, dann setzen die Leute das auch eigentlich immer mit ökologischer Nachhaltigkeit gleich. Aber in unserem Themenjahr sollte es eben explizit auch um soziale Nachhaltigkeit gehen und die Fragen, die sich eben darstellen. Und deswegen haben wir auch durch unterschiedliche Formate über das ganze Themenjahr hinweg immer wieder das Thema soziale Nachhaltigkeit auch platzieren wollen. Und wir haben das eben gemacht, indem wir uns zum Beispiel unterschiedliche alternative Organisationsformen angeschaut haben. Also wie können wirtschaftliche Betriebe sich aufbauen außerhalb der typischen hierarchischen Strukturen, die es da gibt. Dazu werde ich später noch mal was sagen, zum Beispiel zu Kollektivbetrieben oder Genossenschaftsbetrieben und so weiter. Wir haben uns aber auch außerhalb der technischen und Materiallösungen eben angeschaut, welche Kulturtechniken braucht es eigentlich, um nachhaltig agieren zu können? Ich hatte das eben schon mal erwähnt, zum Beispiel Reparatur als Kulturtechnik. Und wir haben uns eben jetzt, und darauf will ich eingehen, weil es ganz aktuell in der Planung ist, auch mit dem Thema Zeit und Arbeitszeit bzw. Zeitwohlstand und Zeit als Ressource beschäftigt und organisieren morgen dafür ein Tagessymposium. Auch der Grund war, warum ihr mich nicht viel gesehen habt jetzt in den 2 Tagen. Und zwar haben wir da verschiedene ExpertInnen eingeladen, die über das Thema Arbeitszeitverkürzung sprechen, über das Thema Zeitgerechtigkeit und grundsätzlich über Zeit als Dimension für die sozial-ökologische Transformation, was eben ja auch ein soziales Thema ist. Und ja, ich würde es auch dabei belassen.
0: Ich würde noch ergänzen, wir greifen tatsächlich das Thema auch wieder auf bei uns in den Formaten mit dem Thema Sorgearbeit, was wir genauer beleuchten werden. Dafür werden wir tatsächlich auch außerhalb von Kassel unterwegs sein, im Landkreis, wo wir quasi Sorgestrukturen nochmal sichtbar machen werden, also auch in Kooperation mit der Diakonie. Wo es aber auch darum geht, um so ganz simple Sachen wie die Einkaufshilfe für nebenan, dass man irgendwie zum Beispiel Symbole an Geschäfte macht oder auch dieses klassische, wie begehbar oder wie barrierearm ist ein Zugang zu Orten, wo das nochmal angeguckt wird, wo Menschen dann auch vielleicht eben eine unterstützende Leistung geben. Also diese ganze Bandbreite, nicht von diesem klassischen Care-Arbeitsthema, sondern einfach alles, was dazugehört, nochmal mehr in den Fokus zu stellen. Und die Verknüpfung aber auch zu schaffen vom Ländlichen dann nochmal wieder in den Stadtteil, also ins Schillerquartier, wo die Überlegung aktuell besteht, dass wir vielleicht auch so ein Mural, also diese ganz großen Wandgraffitis, die es gibt. Wir haben ja so einen Verein Color Cubes, die machen ganz viel solche Arbeiten, dass da vielleicht auch nochmal ein Motiv entstehen kann, gemeinsam mit der Gesellschaft, wo das auch nochmal quasi aufgenommen wird. Und das Schillerquartier hat mehrere Graffitis auch schon, also gibt es dort und dazu gibt es auch so eine Hörstation, also so einen Spaziergang, den man per App besuchen kann, wo man das dann eben auch quasi mit aufnehmen kann und das dann auch einfach wieder verankert ist, dass es einen Ort auch hat, in Zukunft darüber hinauswirken kann, über unser Themenjahr. Gehen zur nächsten Station. Mit einer Open Stairs, also quasi, weil wir hier in der Treppenstraße sind, wird dieses Open Stairs Format dann mit umgesetzt, wo dann quasi auch Künstler aus Kassel präsentiert werden. Genau, und warum erzählen wir das? Weil, genau, Orte der Begegnung schaffen wir im Themenjahr 4 auch, auch unter anderem durch Erzählcafés, wie ich schon erwähnt hatte, oder eben auch einfach durch künstlerische Formate, um Leute in Austausch und Gespräch zu bekommen, wo es eben auch nochmal vielleicht einen fachlichen Impuls vorher gibt. Ihr habt das aber, glaube ich, auch schon gemacht.
1: Ja, genau. Also wir haben das Format des Erzählcafés bei uns in Themen ja auch eingebunden, und zwar über den Uni-Standort in Witzenhausen. Die haben den Schwerpunkt auf ökologische Agrarwissenschaften und haben eben die ganze Perspektive auf Lebensmittel, Lebensmittelversorgung und Kreisläufe mit ins Themenjahr gebracht. Und da hat meine Kollegin Erzählcafés organisiert zwischen Ü-60-jährigen Menschen und U-20-jährigen Menschen, die sich im Rahmen dieses Cafés über das Thema Lebensmittelversorgung austauschen konnten. Und diese Formate sind sehr gut angenommen worden, vor allem jetzt die letzteren. Es hat einen Moment gedauert, bis sich die so eingegroovt haben. Und die Ergebnisse sind eben ja so ganz erfahrungsbasierte Ergebnisse gewesen für die Teilnehmenden. Also dass sie wirklich so Aha-Momente hatten, vor allem die jungen Leute heute, was sie so an Selbstverständlichkeiten, an selbstverständlichen Annahmen und auch Versorgung haben zum Thema Lebensmittel. Und dann im Vergleich eben zu den Ü-60-jährigen Menschen, die sich erinnert haben an früher. Und dann eben, ja, das waren ganz interessante Momente für alle Beteiligten und haben eben diese wirkliche Begegnung zwischen den Menschen und den Themen schaffen. Ja, also es gab immer eine Kooperation mit dem Veranstaltungsort. Also das letzte Café war zum Beispiel im Tropengewächshaus in Witzenhausen. Das ist einerseits ein Ort, der öffentlich zugänglich ist, und andererseits ein Standpunkt von der Uni. Und da haben wir dann über das Netzwerk des Tropengewächshauses, weil da oft Veranstaltungen stattfinden, einladen können, verschiedene Verteilerlisten, die wir natürlich angelegt haben mit dem Netzwerk des SDG Plus Lab. Und wir haben dann auch gezielt vor allem ältere Menschen eben noch angesprochen. Ja. Es kam dann immer auch auf die Netzwerke und auf die Aktivität der Kooperationspartner mit an, wie gut das gelaufen ist. Und unsere Kollegin Hanna, die das hauptsächlich organisiert hat, die bindet das auch in ihre Forschungsarbeit mit ein.
0: Wir sind an der nächsten Station angekommen von der Experimentale 4 quasi diesmal, und zwar ist es das Staatstheater. Diesmal wirklich auch ein Kooperationspartner von uns. Mit dem Staatstheater entwickeln wir gerade gemeinsam das Format des Wissenschaftstheaters, was tatsächlich den Ansatz des künstlerischen Forschens ja, vermittelt oder nutzt. Das ist irgendwie ganz interessant, weil normal wird ja immer erst Hypothese aufgestellt und dann guckt, was passiert. Und da ist es der Ansatz so, dass einfach Themen aufgegriffen werden, wie zum Beispiel auch das Thema Migration oder die Klimakrise, also große Themen, die einfach gerade in der Gesellschaft Thema sind, aber eben künstlerisch aufgearbeitet werden, und das, was erzeugt wird mit der Performance quasi, die gemacht wird, also es ist auch noch ganz unterschiedlich zwischen Film oder auch wirklich schauspielerischer Leistung, wird irgendwie eine Wirkung erzeugt, die aber nicht vorweggenommen wird. Also es wird einfach einen Impuls gegeben, Input reingegeben, und die Zuschauer, die dann dabei sind, können das dann einfach auf sich wirken lassen. Es ist auch nicht die Idee, das Ganze aufzulösen. Und genau, wir machen das im Rahmen eines Veranstaltungsformats. Es gibt eine Reihe, es gibt so 6 bis 7 Termine, einmal im Monat. Und das läuft unter dem Titel Institution der Resignation, weil wir eben wollen, dass dieses Ohnmachtsgefühl, was man vielleicht auch zum Beispiel mit dem Thema Klimakrise hat oder so, oder diese leidlich unendlichen Diskussionen, die man dazu führt, die manchmal nicht sehr befriedigend sind, dass es einfach mal einen Raum gibt, diese Emotionen sein zu lassen. Und im Vorfeld wollen wir dazu auch so eine Art Briefkästen aufstellen, auch unter anderem im Unilokal. Und Menschen dazu auffordern, ihre Sorgen oder ihre Klagen quasi einzuwerfen. Und diese Klagen sollen aber hinterher wiederum vertont werden in einem Chor. Die werden dann wiederum auch auf der Bühne gesungen und erzählt, was so die Menschen beschäftigt. Deswegen, es wird, glaube ich, ein sehr interessantes Projekt. Und ich bin sehr gespannt, wie es dann am Ende ankommt und wie die Wirkung tatsächlich auch davon ist, weil man sie eben nicht vorwegnimmt. Genau, das kann ich, glaube ich, dazu sagen. Also einmal hier gibt es den Standort, dann gibt es in dem Gebäude auch noch ein kleines Theaterfoyer und halt das Interim. Und genau, wir werden wahrscheinlich wandern. Also da ist es ein Foyerraum und da ist es ein kleines Theater tatsächlich. Und hier müssen wir nochmal gucken, wie es in dem Ort am Ende ausschaut. Dann zu Oktober. Also am 28. Oktober wird unsere Auftaktausstellung, unsere Auftaktveranstaltung stattfinden fürs Themenjahr 4. Und damit ist dann auch offiziell das Themenjahr 3 zu Ende und aktuelles Themenjahr 3 quasi noch öffentlich wirksam. Und wir sind halt quasi im Hintergrund und bauen das schon auf. Aber genau, das ist, genau. Und es ist aber auch so ein bisschen die Herausforderung, weil In den letzten Jahren konnte man es immer noch so ein bisschen, ne, diese Verstetungsprozesse auch machen mit dem Accelerator, das Modul, was Jörg noch betreut, was jetzt halt im letzten Thema leider nicht da ist. Das heißt, wir müssen auch ein bisschen kürzer die Zeit denken, um danach noch die Möglichkeit zu haben, so ein bisschen die Struktur zu schaffen, dass es vielleicht auch weitergehen kann.
1: Und ihr könnt einmal schön den Blick genießen, weil das ist, glaube ich, eine der schönsten Aussichten, die man in Kassel haben kann. Wir stehen jetzt hier auf der Drahtbrücke. Hinter euch seht ihr die Orangerie. Da ist die Spitzhacke, die vom Herkules hier runtergeworfen wurde. Und dann seht ihr hier hinter mir das Kurbad-Café, beziehungsweise das Kollektiv-Café Kurbad. Und das war früher mal das öffentliche Badehaus, wo die Menschen hingegangen sind, um sich zu waschen. Und heute ist das ein kleines Museum, wo man dann die Geschichte von dem Badehaus lesen erfahren kann und vor allem auch ein kleines Café. Und das Café haben wir stellvertretend jetzt genommen, um über kollektiv geführte Betriebe zu sprechen. Ich hatte ja vorhin schon einmal erwähnt, dass wir uns in der Experimentale 3 auch viel mit solchen alternativen Organisationsformen beschäftigt haben, also mit an Gemeinwohl orientierten Betrieben oder mit kollektiv geführten Betrieben oder mit Genossenschaften.
2: Ich bin Kollektivmitglied im Kollektivcafé Kurbad in Kassel und über diesen Zusammenhang bin ich auch in den Kasseler Kollektiven. Das ist eine Vernetzung von vielen verschiedenen Kollektivbetrieben in Kassel und genau, wir versuchen kollektives Arbeiten sichtbarer zu machen in der Stadt und vor allen Dingen bei Menschen, die noch nicht so viel von kollektivem Arbeiten wissen oder davon noch nie was gehört haben und darüber hinaus versuchen wir aber auch untereinander uns auszutauschen und zu unterstützen, genau, weil Kollektivbetriebe einfach oft die gleichen Themen und Probleme, aber auch Erfolge haben. Und da versuchen wir uns gegenseitig auf dem Laufenden zu halten und genau uns nach Möglichkeit unter die Arme zu greifen. Ich glaube, was mir am kollektiven Arbeiten vor allem wichtig ist, ist, dass ich mit den anderen Menschen, mit denen ich zusammenarbeite, auf Augenhöhe bin. Also wir organisieren unsere Arbeit ohne Chefs und Chefinnen. Das bedeutet, dass wir alle versuchen, genau ohne Hierarchien miteinander zusammenzuarbeiten. Das geht also komplett ohne Hierarchien, das geht eigentlich nicht, weil es immer irgendwas gibt, was ich zum Beispiel weiß, weil ich schon viel länger im Kollektiv bin als jemand anderes oder weil wir auch mit unterschiedlichen Vorwissen und Ausbildungen dazukommen und dann entstehen Hierarchien und gleichzeitig versuchen wir aber eben mit diesen Hierarchien umzugehen und das so zu gestalten, dass niemand daraus in irgendeine Form von Machtposition, nenne ich das jetzt mal, kommt. Und es ist uns halt sehr wichtig, oder mir ist es auch wichtig, dass jeder und jede sich einbringen kann, wie sie oder er kann und den Ort mitgestalten kann und seine Arbeitsbedingungen mitgestalten kann und den Ort so ein bisschen zu seinem oder ihrem Ort macht. Und genau, wir da auch lernen, selbst Verantwortung dafür zu übernehmen, wie wir arbeiten wollen, wie wir unsere Arbeit gestalten wollen und aber auch füreinander Verantwortung übernehmen. Also dass es nicht so ist, ich gehe zur Arbeit und muss da irgendwie funktionieren und kann mich nicht zeigen, so wie es mir jetzt zum Beispiel gerade geht oder so, sondern ich kann hinkommen an den Ort und sagen zum Beispiel, Boah, ich habe gerade in der Familie, ist gerade irgendwie schwierig. Ich bin gerade nicht so gut drauf. Ich habe heute Schwierigkeiten mit Gäste zu bedienen. Also wir sind ja ein gastronomischer Betrieb. Kann ich bitte nach hinten und möglichst wenig Menschenkontakt haben? Und dann sagen alle, boah, ja, okay, krass, gerne, geh in die Küche. In der Regel passiert das so. Und so, oder wenn jemand sehr viel zu tun hat, dass wir uns versuchen zu entlasten. Also ich habe das Gefühl, ich bin da sozusagen nicht nur als arbeitende Person, sondern ich bin da auch als Teil der Gruppe. Und so versuchen wir auch aufeinander zu achten irgendwie. Und ich finde, das nochmal so ein ganz großer Unterschied oder was mir wichtig ist. Ich bin nach Kassel gezogen und bin in eine politische Kommune gezogen, die Villa Locomuna im vorderen Westen. Und Kassel ist ja auch so ein Hotspot von politischen Kommunen. Es gibt hier in der Region insgesamt 6, die sich auch miteinander vernetzen und die gemeinsam das Intercom-Netzwerk gegründet haben oder betreiben. Und da war ich viele Jahre Teil von und bin dann parallel noch in das Kollektivcafé Kurbad eingestiegen. Und ich merke, dass das, obwohl ich heute jetzt nicht mehr in der Kommune wohne, merke ich, dass dieses Netzwerk für mich immer noch eine große Rolle spielt. Ich weiß auch, also ich kenne einfach sehr viele Menschen, von denen ich weiß, was ihnen wichtig ist oder welche Projekte sie verfolgen, welche Initiativen sie schon gestartet haben, wen sie auch kennen, was sie können. Und das finde ich total oft sehr hilfreich. Und aus den politischen Kommunen heraus sind auch viele Kollektivbetriebe entstanden, also in Niederkaufung zum Beispiel. Die haben ja ihre eigenen Kollektivbetriebe am Platz. Und deswegen bin ich mit denen immer noch im Kontakt, eben über dieses kollektive Arbeiten. Genau, und ich merke auch, dass das Kollektivcafé als Ort in Kassel wichtig ist als Vernetzungsort, weil wir dort ja auch zum Beispiel politische Veranstaltungen oder Lesungen, Konzerte, solche Geschichten machen. Und da kommt man einfach mit sehr vielen Gruppen in Kontakt, mit Leuten, die was organisieren wollen. Das finde ich auch total schön und hilfreich auch, weil oft weiß ich dann, ah ja, die Person ist da organisiert und dann kann ich die irgendwie, hat man da so direkt so einen persönlichen Draht. Die Hauptorga findet in Plena statt, klassisch. Im Kollektiv haben wir einmal die Woche Plenum. Genau, das ist im Grunde auch verpflichtend für alle, die im Kollektiv sind. Auch wenn man natürlich immer mal nicht kann, aber das ist sozusagen unser Haupttreffpunkt, wo wir als Gruppe alle Entscheidungen treffen für den laufenden Betrieb und für uns als Kollektiv, für unsere Genossenschaft und so weiter. Und darüber hinaus gibt es immer noch Menschen, die Aufgaben so im Hintergrund übernehmen. Also wir verteilen bestimmte Aufgaben, um die sich Leute dann halt so dauerhaft kümmern, die nichts mit dem Kaffeebetrieb zu tun haben, wie man ihn sieht, wenn man bei uns Kaffee trinken kommt, sondern halt viel diese Hintergrundgeschichten wie Bestellung, wie Lohnbuchhaltung, wie Buchhaltung, Kassenführung, alles, was mit Bürokratie und Rechtsform zu tun hat, aber auch sowas wie Wäsche waschen. Genau, das verteilen wir in sogenannten Hintergrundaufgaben. Und eine Aufgabe, wobei das machen wir auch viel nach Interesse, ist eben auch die Vernetzung. Und ich glaube, das handhabt jedes Kollektiv so ein bisschen anders. Genau, und bei mir hat es sich jetzt einfach so ein bisschen eingependelt, dass ich merke, ich habe da Lust drauf. Ich habe meistens keine Schwierigkeiten, noch zu so einem zusätzlichen Treffen zu gehen. Genau, weil die Kasseler Kollektive machen auch ein Treffen und ein Plenum, alle 6 Wochen ungefähr. Genau, und das machen dann die Leute, die halt Lust darauf haben und sich das gerade einrichten können.
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1: Ich spreche jetzt mal über das Kollektivcafé. Das ist eben ein kollektiv geführtes Café. Das heißt, die sind selbst verwaltet, demokratisch organisiert. Also Entscheidungen werden demokratisch getroffen im Kollektiv. Es gibt dann also eine flache Hierarchie und flache Verantwortungsverteilungen. Und es gibt einige solcher Betriebe und Kollektive in Kassel, die sich jetzt nicht nur auf Wirtschaftsbetriebe beziehen, sondern zum Beispiel auch auf Wohnprojekte. Also Kassel und Umgebung hat eine große Fülle an selbstverwalteten Wohnprojekten und es gibt auch einige Solavis in der Umgebung. Und in diesem Café gibt es dann zum Beispiel auch regelmäßig Veranstaltungen zur Demokratieförderung, Soli-Preise und ja, die sind zusammen mit den anderen oder mit 6 oder 7 anderen Kollektivbetrieben in Kassel auch vernetzt und bieten so eine Art Verbandstruktur auch, worüber sie dann nochmal über die einzelnen Betriebe hinaus Veranstaltungen anbieten. Wir haben außerdem im Laufe der Experimentale mehrere Workshops gemacht. Einer war zum Beispiel ein Fachworkshop zum Thema genossenschaftliche Gründungen im Thema Wohnprojekte. Das haben wir mit einem Projektpartner zusammen gemacht und das war eine richtig deftige 2-Tages-Veranstaltung, wo es dann wirklich Prozesswissen vermittelt gab für interessierte Menschen aus der Region, die sich überlegen, ob sie sich vielleicht zusammentun wollen als Genossenschaft fürs Wohnen. Und das waren dann von der Zielgruppe vor allem eher ältere Menschen, die sich das überlegen fürs Wohnen im Alter. Es gibt aber natürlich auch viele jüngere Menschen, die sich das überlegen. Ich bin auch selbst Teil von einem Wohnprojekt. Wir sind nicht über die Genossenschaft organisiert, sondern über das Mietshäuser-Syndikat. Es gibt eben unterschiedliche Rechtsformen und es ist teilweise wirklich sehr kompliziert, sich da reinzuarbeiten. Deswegen haben wir uns total gefreut, dass wir da so einen Workshop anbieten konnten und das ganze Fachwissen so schon mal aufbereitet vermitteln konnten. Ich würde es dabei belassen und ihr könnt gerne noch Fragen stellen. Okay, dann gehen wir jetzt noch zur letzten Station. Ja, also eigentlich wollten wir woanders stehen bleiben, aber passend zum Thema haben sich die Pilze gedacht, sie wachsen jetzt über die Woche noch und sind hier aufgetaucht. Denn, also genau, es geht ums Thema Pilze, weil das ist, er fährt schon los hier, das ist eins meiner Lieblingsthemen. Ich bin wie gesagt Produktdesignerin und habe in den letzten Jahren in der Forschung gearbeitet zum Thema Mycelmaterialien in der Architektur. Mycel, ich weiß nicht, ob ihr das alle wisst, aber also das sind die Pilze, die kennt ihr ja. Das sind allerdings nur die Fruchtkörper. Der eigentliche Pilz wächst in diesem Fall unterirdisch als Mycel in der Erde und ist eben so eine Art dreidimensionales Netzwerk, Wurzelnetzwerk am Ende. Und ja, dieses Auto, was ich in der Hand habe, ist ein Solarauto aus Pilzmycel. Also man kann eben dieses Pilzmycel in Form wachsen lassen, von bestimmten Pilzen und kann damit Objekte wachsen lassen. Ich kann das mal rumgeben, dann kriegt ihr ein Gefühl dafür. Es ist ein Solarauto, deswegen fährt es jetzt los. Solarauto ist auch im Laufe des Themenjahres entstanden. Wir haben eine Kooperation mit dem sogenannten Wassererlebnishaus in Fuldatal. Das ist ein Umweltbildungshaus. Die machen vor allem Formate für Kinder und Jugendliche zum Thema Umweltbildung. Und die Leiterin des Hauses ist eine Freundin von mir, die ist Mykologin, also Pilzwissenschaftlerin, und wollte das Thema eben sowieso im Programm platzieren. Und wir haben uns dann eben überlegt, dass wir ein Workshop-Format von denen weiterentwickeln, was sich mit dem Bau von Solarautos beschäftigt hat. Und früher haben sie eben diese Solarautos aus Styropor hergestellt. Und es war immer schon so ein Dorn im Auge, weil Styropor nicht das schönste Material ist, mit dem man arbeiten kann. Und dann haben wir eben Pilzmyzelautos entwickelt und haben die auch zusammen mit Kindern ab 12 und auch Erwachsenen dann selbst hergestellt. Also wir haben Vermittlungsworkshops gemacht zum Thema Pilze und Pilzmyzel auf einer theoretischen Ebene, erklärt, was es ist, und dann eben auch Materialworkshops, wo man gelernt hat, wie man das überhaupt macht, weil das so ein biotechnologischer Prozess ist, in dem man sich auch erstmal einarbeiten muss und verstehen muss, wie funktioniert eigentlich der Lebenszyklus von so einem Pilz. Wir haben das Pilzmyzel allerdings im Laufe des Themenjahres auch immer wieder als Metapher verwendet, weil sich das eben sehr schön anbietet, sich die Lebensweise von Pilzen und die Wachstumsweise der Pilze mal genauer anzuschauen und zu übertragen auf uns als Gesellschaft. Zum Beispiel, wenn man jetzt das Pilzmyzel als Netzwerk betrachtet, kann man eben darüber diskutieren, wie sinnvoll es ist, sich zu vernetzen und mit wem und sich als so eine Art Myzel zu organisieren, was zu Dezentralisierung führt, aber auch zum Schutz der einzelnen Projektpartner, was Pilze auch gerne machen. Viele Pilze wachsen in Symbiose mit Bäumen und schützen dann eben auch die Bäume, indem sie Nährstoffe mit ihnen austauschen und so weiter. Aber auch als Metapher für sektorenübergreifenden Austausch nehmen zum Beispiel, also Austausch zwischen Pilzen und Bäumen als Metapher für Austausch zwischen den verschiedenen Sektoren in unserem Leben. Aber auch zum Beispiel das Thema Verfall und Zersetzung war für uns natürlich auch ein großes Thema. Pilze stehen in der Natur als Kreislaufakteure eigentlich da. Sie sind genau an der Schwelle zwischen Leben und Tod. Sie zersetzen tote Materie und sorgen dafür, dass Nährstoffe und Material wieder als neue Erde, als neuer Humus ins Leben wieder gebracht wird und Neues entstehen kann. Und das war eben für uns auch so eine schöne Metapher, auf der wir immer wieder aufgebaut haben. Und als letztes eben auch sowas wie zum Beispiel das kollektive Gedächtnis. Also was macht uns eigentlich aus, unsere Region? Und wodurch zeichnen wir uns aus? Was haben wir gemeinsam? Woran erinnern wir uns? Und da haben wir zum Beispiel auch gemerkt, dass diese ganze Region Nordhessen ein sehr tief verwurzeltes und lange bestehendes Interesse an Ökologie hat. Was sich zum Beispiel ja auch an dem Fachbereich in Witzenhausen zeigt, wo es um ökologische Agrarwissenschaften gibt. Und das war dann eben auch so ganz schön, das hatten wir in einer sogenannten Winter School dann mit eingebracht, diese Themen. Und das war dann auch ganz schön zu sehen, dass wir so in der Gruppe dann solche Gemeinsamkeiten dadurch finden konnten.
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Ja, das war's. Das war Every Time with the Flames. Und ihr befindet euch in der Sendung Toms Rock and Pop Specials Nummer 179. Moin! Im Freien Radio Kassel. Ja, da ist, muss ich gleich ganz was Wichtiges in eigener Sache hier durchgeben, hat der Chef gesagt, sollen wir machen in allen unseren Sendungen. Die UKW-Frequenz vom Freien Radio Kassel, das ist ja die 105,8, die wird abgeschaltet. Ich weiß jetzt gar nicht den aktuellen Stand, ob das schon passiert ist. Das könnte also jeden Moment... Ah, kleiner Scherz, nein. Ich weiß es nicht, wenn ihr UKW hört und oder eingeschaltet habt, 105,8 und es kommt nichts, dann ist das wohl vorbei. Dann müsst ihr euch entweder ein DAB Plus Radio anschaffen oder ihr geht ins Internet auf die Homepage vom Freien Radio Kassel. Da ist der Livestream anklickbar und dann könnt ihr uns wieder hören. So, das ist also wichtig. Demnächst, wenn es nicht schon geschehen ist, 105,8. UKW-Frequenz nicht mehr da. Weg. Einfach wegrationalisiert. So, jetzt Musik. Every Time hat man eben von den Flames. Das war der Beginn. Das ist eine deutsche One-Hit-Wonder-Band. Sie gelten immer noch als eine aktive Truppe, obwohl sie zwischendurch 13 Jahre Albumpause hatten. Wir bleiben jetzt in Deutschland und kommen zu den H-Blocks und die können die Flames sogar noch übertreffen. Die hatten 14 Jahre Albumpause. Aktuelle Scheibe kam dieses Jahr, heute aber etwas Älteres von ihnen. Leave Me Alone, ihr sind H-Blocks.

Ja, leave me alone. Ja, sie haben mich hier auch alle allein gelassen. Ich bin ganz alleine hier im Studio. Ja, ihr könnt aber leider nicht vorbeikommen, weil ihr kommt ja gar nicht rein. So, aber das wollen wir jetzt gar nicht weiter diskutieren. Wir gehen weiter mit Musik. Und zwar habe ich Chrissy Hynde wieder mal im Programm. Die war ja in den 80er Jahren, da konnte man ja gar nicht an ihr vorbeigehen. Ne? Das ist ja Riesenerfolge. In den 2000er Jahren brachte sie dann mit den Pretenders natürlich 5 Alben heraus. Wobei wiederum die letzten beiden aus 2020 und 2023 Gehör fanden in Deutschland. Und warum? Ja, weil ich sie hier gespielt habe, natürlich. The Pretenders Now von dem Album Hate for Sale, The Bus.

Chrissy Hind mit ihren Pretenders. Immer noch gut, immer noch schön anzuhören. Und wir werden wieder ein bisschen rockiger. Wir kommen zu den britischen Rockern Chris Barris Band. Ja, ihr liegt richtig in der Annahme, dass der Frontmann Chris Barris, oder Barris, Barris, ich würde Barris sagen, heißt. Die habe ich hier auch schon immer mal wieder gespielt und das hat irgendwie nicht so richtig funktioniert. Und das ist mir wieder mal ein Rätsel, denn die Mucke ist gut und sie geht auch gut nach vorne. Und hier habe ich nochmal für euch aus dem Jahre 2019 What a Way to Go, here's the Chris Barris Band.

Alles Barrels Band, what a way to go. So, und jetzt gehen wir rauchen? Nein, natürlich nicht in echt, liebe Kinder. Im freien Radio Kassel wird nicht geraucht. So, und jetzt habe ich wieder den klassischen Fall, den habe ich bestimmt hier schon mal erzählt. Ich habe hier immer zwei Bands, die ich durcheinander schmeiße. Es gibt nämlich einmal die Band Blackstone Cherry. Da gibt es auch eine amerikanische Zigarettenmarke dazu. Und dann gibt es aber auch noch die andere Band, das ist Blackberry Smoke. Und ich habe hier, glaube ich, hier in meiner Moderation, beinahe hätte ich jetzt was verkehrt gemacht. Das Lied, was jetzt kommt, ist von Blackberry Smoke. Ich wollte aber sagen Blackstone Cherry. Also das ist, bin halt auch nicht mehr der Jüngste. So, also wie gesagt nochmal, es wird nicht geraucht, es wird hier nur der Smoke gesprochen sozusagen. Blackberry Smoke heißt die Band und der Titel heißt Runaway from it all.

kommen. Das war ein englischer Fußballstürmer und Trainer. Ja, er war, ist richtig, die Vergangenheit. Er ist leider am 20. Juli verstorben. Was das mit Musik zu tun hat, das erzähle ich euch jetzt. Kevin Keegan hat auch mal gesungen. Ja, er war sozusagen ein One-Hit-Wonder, hat eine Scheibe mal aufgenommen, als er in Deutschland kickte. Das war so Ende der 70er Jahre. Ich meine, der HSV war es. Fußballfans, verzeihen Sie mir, wenn ich jetzt falsch gesagt habe. Nee, ist doch, es war HSV. Und da hat er einen kleinen Hit gehabt und den möchte ich Ihnen hier nochmal präsentieren, an Gedenken an Kevin Keegan, leider verstorben am 20. Juli. Und sein Song hieß Head Over Heels.

Ja, das muss da auch mal sein. Der Fußballer Kevin Keegan, leider verstorben, hat auch dieses ein Liedchen gesungen. Und das war dieses hier, Head Over Heels. So, muss ich hier mal ein bisschen leiser drehen, denn die Abmischung vom Head Over Heels, die war nicht besonders laut. Jetzt wird's aber wieder laut. Wer öfters meine Sendung hört, der weiß, dass immer wieder gute Rockmusik und Popmusik aus Schweden kommt. Ja, sozusagen die Enkel und Urenkel der Abbas. Ne, jetzt geht es um John Ossie, so heißen die. Das sind zwei, also ein Duo, die seit 2004 unterwegs sind. Man kennt sie auch in Deutschland, allerdings in die letzten beiden Scheiben. Die kamen nicht in die deutschen Charts. Deswegen schieße ich da nochmal einen Song raus. Hört mal rein, John Ossie mit Big Buck.

Yep. Freies Radio Kassel hier, Toms Rock'n'Pop-Specials. Die erste halbe Stunde ist geschafft. Und das war John Ossie. Ich bin eben nochmal gefragt worden, wieso, wie heißen die John Ossie? Das sind die Vornamen von den beiden. Der eine heißt John, der andere heißt Ossie. Ja, der heißt eben so. Ich kann es nicht ändern. Ich habe es nicht erfunden. Wir kommen zur amerikanischen Rock mit der Band Rise Against. Nicht nur bei mir etabliert in der Show, auch in Deutschland, ja fast schon besser als zu Hause. Melodic Rock aus dem 21. Jahrhundert. So, kurz gefasst. Rise Against waren auch beim Benefizkonzert dabei im Januar in Minneapolis, wo ja bekanntlich der Bruce Springsteen seinen Protestsong gegen Trump und Co. spielte. Heute aber Rise Against mit was ganz anderem, mit was anderem. Das war so richtig norddeutsch, anderem. Mit etwas anderem. I don't wanna be here anymore. Rise Against. Bitte sehr.

Wow, Rise Against war das. I don't wanna be here anymore. Ich schon. Ich möchte weiterhin noch hier sein. Und ich sagte es ja schon, noch anderthalb Stunden sind wir hier auf Sendung. Beziehungsweise ich bin auf Sendung. Ja, und das Benefizkonzert, was ich eben erwähnt habe in Minneapolis, wo Bruce Springsteen dabei war, das hat auch jemand organisiert und veranstaltet. Das war der Gitarrist Tom Morello. Und der kommt jetzt mit seiner Band Audioslave. Die gab es vom Jahre 2001 bis zum Jahre 2007. Mit dabei war damals auch der Sänger Chris Cornell, der wiederum ja leider in 2017 Suizid beging. Drei Alben gab es von ihnen und jetzt kommt vom ersten der Song Cochise. Hier ist Audioslave.

Kutschis von Audioslave, ihr wurde doch mal richtig krach gemacht. So. Und im Sommer, habe ich mir gedacht, im Sommer passt es immer, ist es immer gut, wenn man ein wenig Abkühlung hat. Deswegen nahm ich die Band Snow Patrol mit in die Show. Ja, ich weiß, ein lahmer Witz, aber er ist jetzt getätigt worden. Die Schotten Snow Patrol sind auch schon sehr lange erfolgreich am Musizieren. Neues Album wird von ihnen wohl noch dauern. Die lassen sich immer etwas Zeit. Das aktuelle ist aus dem Jahre 2024. Es heißt The Forest is the Path. Ja, dann zeigt uns doch mal den Weg. Hier kommt Snow Patrol mit dem Lied All.

Jawohl, All, so hieß der Song von der Band Snow Patrol. Und jetzt kommen wir zu den musikalischen Verwandlungskünstlern, so nenne ich sie immer, Biffy Clyro. Die sind sozusagen die Nachbarn von Snow Patrol, denn sie kommen ja auch aus Schottland. Seit 13 Jahren landet jedes Album von Biffy Clyro in United Kingdom auf Platz 1. Und Metall ist sowieso immer dabei, ne? Also entweder Gold, Silber oder Platin. Schottische Wertarbeit, würde ich mal sagen. Ich griff hinein in ihren großen Songpool. Oh, Biffy Clyro hier jetzt mit dem Stück North of No South.

Biffi Clyro. North of no South. Das mit dem TH-Ding. So, beim Zusammenstellen der heutigen Setlist, da fielen mir die Österreicher Kaiser Franz Josef wieder ein. Ja, das war auch, ja, ist natürlich ein Kaiser gewesen, war aber auch eine Band. War, ja, ich habe nämlich lange von denen nichts gehört und jetzt weiß ich auch warum. Sie haben sich 2021 aufgelöst. Und da muss ich, ja, das muss ja nicht das Ende sein, habe ich so gedacht. Ne? Das, manchmal kommt ja da immer noch was, aber im Moment scheint sich da nichts zu regen. Eckdaten von der Band sind also 11 Jahre aktiv, 3 Alben herausgebracht und sie hatten so einen schönen Albumnamen. Und aus diesem Album spiele ich auch nochmal was. Das Album heißt Make Rock Great Again. Hier sind die Ösis, Kaiser Franz Josef mit Give It Up.

Ja, das waren sie. Die Österreicher Kaiser Franz Josef, also als Band. Ja, nicht mehr am Musizieren. Oder vielleicht machen sie ja doch mal was. Ich werde es beobachten. Mir wird es irgendwann wieder auffallen. Und dann heißt es dann plötzlich, da sind sie wieder. So, wir kommen aber auch zu einer Truppe, wo ich auch nicht so ganz durchsteige. Aerosmith, kennt man ja, Aerosmith. Und angeblich hat der Sänger ja, der Steven Tyler, gesagt, nee, es klappt alles nicht mehr so mit dem Singen, das geht nicht mehr. Dann hat er aber zwischendurch wieder so kleinere Projekte gemacht mit Youngblood und so, auch schon bei mir gespielt worden. Jedenfalls ist Fakt, dass es seit 2012 bereits keinen neuen Longplayer mehr von Aerosmith gab. Und ja, auch bei der letzten Tour, das muss man vielleicht noch dazu sagen, musste Steven Tyler nach 3 Konzerten abbrechen. Es ging also nichts mehr und er hat auch alle weiteren Konzerte abgesagt. Jo. Und dann hören wir jetzt einfach noch mal ein paar Konserven. Eine habe ich jetzt zum Beispiel hier aus dem Jahre 1997 vom Album 9 Lives. Und das ist der Song Pink. Und dann würde ich sagen, bleibt schön dran. Um 19 Uhr geht's natürlich weiter. Und da spielen wir neuere Sachen vom Markt aus aller Welt. Okay, aber jetzt erstmal Pink mit Aerosmith.

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Toms Rock and Pop Specials im Freien Radio Kassel. Moin. Hallo. Grüß euch. Ich sage es euch gleich, meine Show ist zu kurz, um die gesamten coolen Sachen vorzustellen. Das Zauberwort heißt: Ich präsentiere eine Auswahl. Here we go. Passt auf, wird gut.

Yeah! Zweite Stunde Toms Rock'n'Pop Specials Nummer 179. Nochmal hallo und moin für alle die jetzt erst eingeschaltet haben. Neues vom Musikmarkt, das war eben John Deva and the Rockets of Love mit neuem Liedgut. Bigger Than America hieß der Song. Ja, was sollte denn größer sein als Amerika? Also ich denke mal, Trump wüsste nichts, wüsste darauf keine Antwort. Doch, er weiß eine. Er ist vielleicht noch größer als Amerika. Egal, John Deva bringt auch ein neues Album heraus. Und das vierte mittlerweile kommt aber erst am 16. Oktober und heißt Your Favorite Drug. Ja, ich mutmaße mal, er meint mit der Droge die Musik. Ne? Alles andere wäre ja jetzt gar nicht jugendfrei. Jetzt mache ich bewusst weiter mit den Foo Fighters, ja, denn deren neues Album heißt, Achtung aufgepasst, Your Favorite Toy. Also wir hatten eben das Your Favorite Drug von John Deva und jetzt kommt Your Favorite Toy von den Foo Fighters. Also von der Droge zum Spielzeug. Naja, immer diese Musiker, ne? Das Foo Fighters Album ist ja schon seit April draußen. Das habe ich auch hier schon vorgestellt und auch schon Musik daraus gespielt. Neulich kam aber eine weitere Auskopplung aus dieser Scheibe und die fand ich sehr gut. Ja, die hat mir sehr gut gefallen, weil sie einen schönen Groove hatte, mal ein bisschen was anderes ist als das, was sie sonst machen. Und da dachte ich, ich kann das meinen Hörern nicht vorenthalten. Also, jetzt kommen die Foo Fighters mit dem Stück, das da einfach heißt Window. Bitte sehr.

Window! Foo Fighters! So, jetzt hat er das Fenster zugemacht. Window, ja, denkt man ja immer auch an den Computer, ne? Da gibt es ja so ein Softwareprogramm, das hier nicht erwähnt wird. Haha. So, das waren die Foo Fighters und jetzt kommen wir zu Eva Under Fire. Das ist American Rock aus Detroit. Nicht schwer zu erraten, dass die Band eine Frontfrau besitzt und die heißt Eva Marie. So heißt sie eigentlich bürgerlich heißt sie Amanda Lüberg. Ja, also nochmal ein bisschen anders. Sie ist mit dem Leadgitarristen verheiratet. Kurz nachdem sie geheiratet haben, haben sie auch die Band gegründet. Das war im Jahre 2015. Jetzt ist ihr drittes Album herausgekommen. Es heißt Wilderness. In Amerika sind sie schon bekannt. In Europa hapert es noch ein wenig. Deswegen spielt Tom Kriegert Eva Under Fire natürlich hier, ne, bei Toms Rock and Pop Specials. Und die Sängerin, die Amanda oder Eva, äußerte sich in einem Interview dazu zum Album, dass das sehr, sehr persönlich ist mit den ganzen Texten. Aber ohne das jetzt abwerten zu wollen, ist das ja nichts Neues. Ne? Wer Musik macht, verarbeitet immer Persönliches. Das erspart dem Psychologen. Ich rede da aus eigener Erfahrung und ich denke mal, bei der Eva wird das ähnlich sein. Also Musik von Ihnen, Eva Under Fire mit dem Song Wilderness. Bitte sehr.

Ja, da ging's doch zur Sache, Freunde. Die Eva on the fire. Und vor lauter Quatschen habe ich noch was vergessen zu sagen. Bei diesem Song, da war dann auch noch die Sängerin Maria Prink mit dabei. Die ist ja die Frontfrau wiederum von In This Moment. Ja, die haben sie da sozusagen als Gastmusikerin mit dabei. Eine gute Band aus den 2000er Jahren ist auch Nothing But Thieves, also nix als Diebe. 2012 gegründet, sie sind Briten aus dem Seebad Southend-on-Sea. Ja, in United Kingdom erhält ihr Rock immer Gold und oder Silber. In Amerika hatten sie mal zwei kleine Rendezvous in den Charts. Einmal mit Platz bei den ersten beiden Scheiben, einmal Platz 130 und einmal Platz 195. Ja, ist denen wohl den Amerikanern zu britisch? Ich weiß es nicht. Oder zu europäisch? Keine Ahnung. Jedenfalls veröffentlichten Nothing But Thieves ihr neues Album Stray Dogs. Stray Dogs, ist doch richtig, ne? Ja, ich jetzt falsch gesagt. Nein, Stray Dogs heißt es und es kommt am 25. September diesen Jahres. Und welche Überraschung habe ich jetzt für euch? Ich habe eine Single dabei von diesem Album und noch etwas ganz Verrücktes. Ich werde sie jetzt auch spielen. Nothing But Thieves mit dem Song Evolution. Come on!

Ja, Evolution, Nothing But Thieves. Ja, und ich habe eben gerade beim Anhören, ich habe den Song auch noch nicht ganz ausgehört, er klingt ja eigentlich wie ähnlich wie die Killers. Und die Killers sind ja Amerikaner, aber platzieren sich nur in Europa. Ne? Also, wird schon was dran sein. Wir kommen zur nächsten Nummer, beziehungsweise in der Sommersendung. Letztes Mal habe ich angekündigt, dass ich in das neue Visa-Album reinhören möchte, werde. Und das habe ich getan. Es ist bereits ihr 20. Album. Ich weiß nicht, ob ich das hier schon mal erzählt habe. Wenn es euch bekannt vorkommt, müsst ihr mich unterbrechen. Ich verfolge Visa schon seit ihren Anfängen im Jahre 1995. Damals hatte ich einen neuen PC gekauft. Und als kleiner Bonus war dort vorinstalliert ein Video von den Weezers mit ihrem ersten großen Hit Buddy Holly. Den habe ich immer sehr, sehr gerne geguckt, war lustig aufgemacht, das Ding. Und ja, da, von daher habe ich immer gedacht, Visa war für mich immer ein Begriff, all die Jahre. So, das neue Album von Visa kommt am 21. August, das ist ja bald, ist ja nicht mehr so lang. Streng genommen ist es nur selbstbetitelt. In den Fachkreisen oder in den Kritikerkreisen wird es aber auch The Gold Album genannt, ja. Die erste Single daraus, die ist auch mit einer Unterstützung, da sind sie nicht alleine. Da singt mit die Sängerin Carly Hartsman, die ist von der Band Wednesday und wir hören da rein. Visa featuring Carly Hartsman mit We Might As Well Be Strangers, come on!

0: von 75 Jahren, das ist ja eigentlich noch gar nichts, ne, vom Alter her, in Portugal gestorben nach einem akuten Darmdurchbruch. Also ganz blöd, könnte ich jetzt auch noch länger drüber erzählen, aber es ist traurig genug, dass sie nicht mehr bei uns ist. Bonnie Tyler kam aus Wales und die Mama, die war Opernfan und sie teilte die Musik mit allen ihren Kindern, sie hatte noch ein paar mehr. Und die Bonnie, die gründete ihre eigene Band und trat fast ein Jahrzehnt lang mit denen in Kneipen und Nachtclubs auf. In den 70ern unterzog sich Tyler einer OP, um Knötchen von ihren Stimmlippen entfernen zu lassen. Ja, ich kann das erst nicht näher erklären, so war es halt. Und sie folgte danach nicht den Anweisungen des Arztes, erstmal nicht zu sprechen und bekam dadurch ihre Reibeisenstimme. Da hat man nämlich auch schon gedacht, damals hat sie gesagt, okay, oder alle haben ihr gesagt, das war's mit deiner Karriere, das kannst du vergessen mit der Stimme. Ja, aber da ging es eigentlich erst richtig los. In den 80ern riesige Erfolge, dann wurde es langsam etwas ruhiger um sie. 2013 versuchte sie ein Comeback, indem sie beim ESC auftrat. Ich fand das, weiß nicht, das war sehr gewagt. Es war am Ende auch nur Platz 19. Aber ihre letzten drei Alben verkauften sich sehr gut in Europa und nun ist sie nicht mehr bei uns. Ja, leider, leider, leider. Ich habe lange überlegt, was ich von ihr spielen soll. Es gibt verschiedene Sachen, die man da machen kann. Ich wollte eigentlich nicht das Allerbekannteste nehmen, habe mich aber dann doch dafür entschieden, weil es einfach ihr Hit ist, ihr Ding ist, was immer wieder klasse ist auf jeder Party, auch heute wieder. It's a Heartache, hier ist Bonnie Tyler.
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0: Bonnie Tyler, It's a Heartache. Der Song, der sie weltberühmt machte. So darf man das ruhig sagen. Und da muss ich mich dann immer noch mal dran erinnern. Ich habe gerade mit dem Chef hier, Frank Weißenborn, vor der Sendung noch kurz gequatscht. Mein Vater hatte die deutsche Version zu Hause und die wurde immer rauf und runter genudelt. Von Wenke Möhre. Lass mein Knie, Joe. Ja, aber das macht den Song trotzdem nicht schlechter. Wir machen weiter mit einer deutschen Band. Wenn wir schon bei deutschen Titeln sind, kommt jetzt eine deutsche Band mit deutschen Song. Matzen hat ein neues Album, es heißt Smile. Und die Band spricht mir allein mit der Beschreibung des Albums einfach aus der Seele. Kritische und positive Texte, ein Blick auf die Gesellschaft, die Verrohung und vieles mehr. Auch die Worte passen, wenn sie sagen, Wut ja, Hass nein. Ein Kritiker hat es gut zusammengefasst. 12 Songs voller Trotzgesten gegen Gleichgültigkeit, Überforderung und Resignation. Gerne mehr davon. Die erste Single aus dem Matzen-Album heißt wie das Album Smile. Am Anfang habe ich gedacht, was wird das? Der Texte, ich fand ihn sehr schön zusammengestellt. Kleine Anekdote natürlich, wie bei vielen Bands auch mal bei Matzen passiert. Dieses Lied, diese Single-Auskopplung, das ist ihnen erst ganz am Ende eingefallen. Sie waren eigentlich schon fertig mit dem Album. Dann kam dieser Song und der hat das Album betitelt und ist eben auch die erste Single. Matzen mit Smile.
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Yes, tut mir auch den Gefallen und smilet bitte jetzt auch. So, jetzt werde ich böse. Haha, manchmal muss man ja auch mal richtig laut werden. Es kommt die Band Five Finger Death Punch, Metal-Mucke aus Nevada. Ich hatte sie bisher bei Tom's Rock'n'Pop Specials nur ein einziges Mal und das war ein softer Song. Aber heute solltet ihr euch anschnallen. Hahaha. Seit 2007 haben sie 9 Alben herausgebracht, die auch in Europa sehr erfolgreich waren. Kommenden Freitag, also es ist schon soweit, am 31.07. kommt Album Nummer 10. Legacy heißt es. Es soll an die harten Anfänge der Band anknüpfen, so heißt der Text dazu. Ich bin ja jetzt nicht so ein Metal-Experte, aber den Song, den ich ausgewählt habe, von Five Finger Death Punch, der geht gut ab. Also, auf geht's, sitz in aufrechte Position, Eye of the Storm, wir sind Five Finger Death Punch.

0: Five Finger Death Punch mit Eye of the Storm.
1: So, Sturm gibt's ja in Deutschland, glaube ich, erstmal nicht. Jetzt kommt ja wieder erstmal Hitze. Danach wird's wahrscheinlich wieder stürmen. Das werden wir dann auf der Wetterkarte oder auf der Wetter-App sehen. Du, Ohren sind, glaube ich, jetzt durchgespült. Ich könnte auch ein bisschen leiser sprechen jetzt. Man kann mich jetzt wieder besser verstehen. Wer braucht schon Wattestäbchen, ne? Im Januar 2027, übrigens sind die Five Finger Death Punch Jungs auf Germany-Tour. Ja, es geht gleich im Januar los, habe ich gesehen. Und jetzt kommen wir zur Band Social Distortion. Das war vor ein paar Sendungen, ich weiß nicht mehr wann, bereits ein großes Thema bei mir, denn die Band hatte 15 Jahre Albumpause. Zum Teil auch wegen persönlichen Problemen bzw. Krankheit. Seit 8. Mai ist nun das neue Album draußen, Born to Kill heißt es. Und die Fans von einst und von heute sind dankbar und bringen die Scheibe überall hoch in die Charts. Da sage ich doch mal von hier aus herzlichen Glückwunsch. Eine weitere Single-Auskopplung habe ich für euch da von Social Distortion aus dem Album Born to Kill. Der Song heißt The Way Things Were. Hier sind sie. Come on!

Social Distortion. The way things were. Macht doch nochmal Krach. Kommt nochmal ein Gitarrenakkord zum Schluss. Nein, kommt nicht mehr. So, ich habe einen neuen Künstler entdeckt. Oder nein, ich muss das anders erzählen. Irgendwelche Algorithmen haben mir ihn zugespielt. Das ist ja heute, du guckst irgendwo rein, guckst irgendwas länger an und zack, bumm, kriegst du das ständig irgendwie angezeigt bei, weiß ich nicht, Facebook, Instagram, TikTok, keine Ahnung. Irgendwo habe ich es jedenfalls her, habe ich eine Werbung von dem Mann entdeckt. Er kommt aus England und heißt Dan Wilkie. Und seine Musik ist laut eigener Aussage beeinflusst, stark beeinflusst von den Beatles und den Kings allgemein aus den 60er und 70er Jahren. Das hört man auch. Er ist in vielen Soundportalen zu Hause bzw. zu hören. Und man kann aber auch Songs, so wie ich das immer tue, weil ich ja ein anständiger Mensch bin und versuche, den Künstlern noch was zukommen zu lassen. Man kann sie auch kaufen und herunterladen. Das habe ich gemacht. Und man kann sie auch bei Tom's Rock and Pop Specials spielen. Das werde ich auch tun. Das ganze Album, sein Debütalbum, heißt Melody Box von Dan Wilkie und ist bereits schon aus 2025. Und es beginnt mit einer schönen Spooky-Nummer. Und die habe ich ausgewählt. Dan Wilkie mit Goosebumps.

Danny Wilkie aus England mit dem Song Goosebumps von seinem Debütalbum Vergessen. Wie heißt es denn, das Debütalbum? Wo habe ich denn den? Melody Box. Natürlich, ganz einfach. Melody Box. So, jetzt kommen wir zu Evanescence aus Amerika. Die haben auch eine neue Scheibe. Das ist ihre sechste mit dem Namen Sanctuary. Sie haben sich auch in Europa etabliert. Ihre Anfangsgeschichte habe ich gelesen, die ist ja auch ganz nett. Die Sängerin Amy Lee und der Gitarrist Ben Moody, die lernten sich so mit 14 Jahren in einem Jugendcamp in Arkansas kennen und beschlossen dann dort mehr oder weniger eine Band zu gründen. Und nach 8 Jahren war Moody allerdings schon der Meinung, das ist nicht mehr so das Richtige, ich kann mit der Amy nicht mehr so gut zusammenarbeiten und ist ausgestiegen. Aber Amy Lee hat die Band weiterhin erfolgreich geleitet und singt natürlich auch weiterhin. Und jetzt, wie gesagt, das neue Album Sanctuary und von Evanescence. Und da habe ich euch mitgebracht, Who Will You Follow? Bitte sehr, Evanescence.

Evanescence, so hört das auf, einfach zack, abgeschnitten mit Who Will You Follow? Ja, ich hab jemanden, den ihr followen könnt. Mir zum Beispiel, ne? Ist doch ganz nett, habt ihr immer gute Musik am Start. So, das war's für heute. Das war Toms Rock'n'Pop Specials Nummer 179. Wie immer mit mir, Tom Griegert. Hat's euch gefallen? Hat es euch nicht gefallen? Schreibt mir über Facebook. Da gibt's die Seite Toms Rock'n'Pop Specials. Oder wenn ihr das nicht möchtet oder sagt, nee, bitte durch Facebook will ich nicht, braucht ihr nicht. Ihr könnt auch eine Mail schreiben an das Freie Radio Kassel. Das wird an mich weitergeleitet. In der zweiten Stunde hörtet ihr folgende Musik von den Gruppen John Diva and the Rockets of Love, Foo Fighters, Eva Under Fire, Nothing But Thieves, Weezer, Bonnie Tyler, Madsen, Five Finger, Death Punch, Social Distortion, Dan Wilkie und eben Evanescence. Ab 20 Uhr, wie immer, hier im Programm im Freien Radio Kassel, der Martin Speicher mit seiner Sendung Fangschaltung. So. Und zum Abschlussstück, was habe ich denn hier noch zum Abschlussstück stehen? Ja, das kommt nochmal aus Deutschland mit einer deutschen Band, allerdings die Englisch singt, Fury in the Slaughterhouse. Die Hannoveraner haben ihr Album Changes seit 4 Wochen am Start und es ist bisher auf dem 2. Platz gekommen. Da geht also noch was. Mich hört ihr wieder live Ende August, ist die nächste Live-Sendung. Genau, lasst es euch gut gehen und bleibt melodisch. Tom Griegert sagt Tschüss, passt auf, wird gut. Und hier kommt Fury in the Slaughterhouse mit Fix This Crack.

Guten Tag, hier ist die Sendung Fangschaltung vom Freien Radio Kassel, am Mikrofon Martin Speicher. In der heutigen Sendung wird es eine bunte Abfolge vorwiegend ungarisch-balkanesischer Musik geben, und zwar im Wechsel von Jazz und neuer Musik. Die hierzulande meist weniger bekannten Komponisten und Ensembles sind es aber allemal wert, mal wieder ins Gedächtnis gerufen zu werden. Zu Beginn hören wir die Suite für Jazzorchester von Pavel Blatny, gespielt vom Gustav Brome Orchester. Viel Vergnügen!

Gleich am Anschluss an Pavel Blatnys Suite nun die Komposition Aurora Tempestuosa Preludio per Orchestra vom ungarischen Komponisten György Ránki mit dem ungarischen Staatsorchester, und zwar spielt das unter der Leitung von Miklos Erdely. Viel Vergnügen also mit Aurora Tempestuosa Preludio per Orchestra von György Ránki.

Das war von Giorgi Ranki, das Preludio Aurora Tempestuosa, gespielt vom ungarischen Staatsorchester unter der Leitung von Miklos Erdeli. Eine kurze Zwischenbemerkung. Bei aller Freude um die erhöhten Steuereinnahmen im Säckel der Stadt Kassel macht sich eigentlich auch mal jemand Gedanken darüber, dass wir hier von der Rüstungsindustrie Steuereinnahmen bekommen, die auf dem Umweg über den Einsatz ihrer Rüstungsprodukte bei Krieg und Zerstörung von Menschen und Sachen entstehen? Wir leben hier vom Blutgeld dieser Produktion. Aber was soll man da machen? Schließlich ist unsere gesamte Wirtschaft auf der Ausbeutung der eigenen wie der ökonomisch unterlegenen auswärtigen Bevölkerung aufgebaut. Es kommt eben zusammen, was zusammengehört. Und nun das Gustav Prohm Orchester mit Pavel Blatnys Titel D, E, F, G, A, H, C. Also einer aufsteigenden Folge aus Tönen einer aufsteigenden Tonleiter, die in ihrem Minimalismus zu einer Süßspeise verarbeitet wird, die offenbar dem romantischen Talent von Blatny entspricht. Aber so ganz dann doch auch wieder nicht. Viel Vergnügen.

Nach diesem von Gustav Brom und seinem Orchester gespielten Titel von Pavel Blatny, nun ein Werk von Kasimir Serocki, und zwar Episodi. Das steht nun auf dem Programm. Es ist eine etwa 12-minütige Komposition für Streicher und 3 Schlagzeuggruppen. Viel Vergnügen!

Das war von Kazimierz Sierocki das Werk Episodi für Streicher und drei Schlagzeuggruppen. Nochmal eine kurze Zwischenbemerkung. Zum 100. Geburtstag Fidel Castros hat die bürgerliche Presse zwanghaft versucht, ihn als Diktator zu destruieren und zugleich das heutige Elend Kubas auf personelle Fragen zu reduzieren. Das heißt, wer in der heutigen Regierung nicht eben in der Lage wäre, dem Land die nötige Versorgung und Sicherheit zu gewährleisten. Selten nur ist von den USA als Terrororganisation gegen das Selbstbestimmungsrecht des kubanischen Staates die Rede. Schuld sind, und das zieht sich nicht nur durch die kubanische Problematik, immer die anderen Staaten, die trotz der würgenden Sanktionen nicht in der Lage sind, dem Imperium zu geben, was es verlangt. Soweit dazu. Und jetzt wieder das Gustav Brohm Orchester mit einer Komposition wiederum von Pavel Blatny, In modo classico. Und das spielt hier ein Streichquartett gemeinsam mit dem Jazzorchester. Viel Vergnügen.

Anlässlich des ungarischen Bauernaufstandes von 1514 komponierte György Ranki das Werk 1514 für großes Orchester. Sagte ich eben 1540? Dann korrigiere ich mich. Natürlich war der Bauernaufstand 1514. Dieses Werk von György Ranki entstand in den Jahren 1960-62 und wird jetzt gespielt vom ungarischen Staatsorchester unter der Leitung von Miklós Erdélyi. Viel Vergnügen!

Das war von Giorgi Ranki, das Werk 1514 für großes Orchester aus Anlass des damaligen ungarischen Bauernaufstandes. Nun, einer der bedeutendsten ungarischen Bassisten war Alada Pege. Seine Virtuosität stand immer im Dienste einer ausgesprochen melodiefähigen Konzeption, unabhängig von den wechselnden Stilen der Zeit. Hier nun seine Gruppe mit einem längeren Titel, den ich schamhaftig nicht in seiner ungarischen Sprache hier dilettantisch wiedergeben möchte. Also Alada Pege und seine Gefolgsleute. Viel Vergnügen.

Und nun noch eine letzte Zwischenbemerkung nach dieser Musik von Alada Pege. Kann man eigentlich die Welt Leuten mit schlechten Ideen überlassen? Es unterscheidet ja die Menschen von den Tieren.

zu haben. Und vor allem, jede neue Technikinnovation bedient sofort eine geradezu zwanghafte teleologische Setzung gemäß der Frage, was kann ich damit jetzt machen? Was ist möglich? Aber gerade hier wird deutlich, dass dem Wesen des Menschen jene Fähigkeit eigen ist, oder zumindest sein sollte, seine Möglichkeiten der Zielsetzung genauestens auch zu bedenken und von daher die Entscheidung zu treffen, ob das, was machbar wäre, auch gemacht werden sollte. Nochmal, soll man die Welt Leuten mit schlechten Ideen überlassen? Und jetzt wieder Kasimirs Seroki mit seinen symphonischen Fresken. Das Orchester, das hier spielt, ist das polnische Radiosymphonieorchester unter der Leitung von Jan Krenz. Ich wünsche viel Vergnügen.

So, nach diesen symphonischen Fresken von Kasimir Serocki, nun bis zum Ende der heutigen Sendung Fangschaltung, solange der Vorrat reicht, zur Entspannung, das Alada Pege erweiterte Trio live beim Montreux Jazz Festival 1970. Und da sind mit dabei der Cellist und Bassist und Bassgitarrist Alada Pege, der Schlagzeuger Gesa Lakatos, der Pianist und Organist Bela Lakatos und zwei weitere Menschen, die sich bei verschiedenen Stücken hier mitbeteiligen, aber die kriegen wir wahrscheinlich gar nicht mehr zu hören heute in der Sendung, nämlich Michali Raduli Flöte und Janosch Nemeth Tenorsaxophon. Ich wünsche jedenfalls bei den ersten Titeln Falling Leaves, Impressions, Kerze und Ronja Blues, soweit wir dazu noch kommen, viel Vergnügen.

So, das war die Aladapegel-Gruppe 1970 live in Montreux, zumindest solange die Sendung hier noch dauerte. Und ich wünsche allen, die zugehört haben, eine angenehme Woche und hoffe, wir hören uns in der nächsten Woche wieder. Am Mikrofon der Sendung Fangschallung verabschiedet sich Martin Speicher. Tschüss.

Herzlich willkommen zu Evil Twin, meine dritte Sendung. Heute geht es um Coverversionen, die ganz anders klingen als die Originale. Bekannte Songs in neuen Gewand. Evil Twin, also wie jetzt hier das Stück American Pie, ursprünglich von Don McLean, hier vorgetragen von der Noise-Rock-Band Killdozer. Der Wolf im Schafspelz, vielleicht auch ein Schaf im Wolfspelz. Ich habe ganz viele Hits dabei. Das wird bestimmt unterhaltsam und überraschend. Killdozer, eine Noise-Rock-Band aus Wisconsin, die Ende der 80er angefangen haben, sehr zynische Musik zu machen, schwarzer Humor. Sie wurden auch ein bisschen in die Crunch-Ecke gedrückt, obwohl ich das so nicht rausgehört habe. Das Album, auf dem der Song American Pie drauf ist, nennt sich For Ladies Only. Das ist ein Album voller Coversongs. Ist auch ein Bob Dylan Cover drauf. Titel habe ich jetzt nicht im Kopf. Sehr schön. Touch and Go 89. Super Hit. Machen wir weiter mit einem etwas sonnigeren Stück. Und zwar eine Coverversion des Cure-Hits Just Like Heaven.

Just Like Heaven von der Dream Pop Band Joy Zipper. Habe ich gar nicht gekannt, bevor ich mich auf die Suche nach obskuren Coverversionen gemacht habe. Just Like Heaven ist für mich einer der schönsten Songs überhaupt. Ein wunderschöner Love-Song mit einem unglaublich einschneidenden, traurigen Twist. Es ist unglaublich, was für schöne Worte Robert Smith da gefunden hat. Dieser Song zaubert beeindruckende Bilder in meinen Kopf. Und ich habe tatsächlich erst vor kurzem gemerkt, was da am Ende passiert. Ich habe immer diese sonnige Melodie gehört und gedacht, ach, schöner Love-Song. Und wenn man dann die Ohren spitzt, merkt man, ey, das geht nicht gut aus. Findet es selber raus. Ich habe ziemlich verdutzt auf dem Sofa gesessen. Und ja, hat tatsächlich mich ein bisschen bedrückt gemacht. Ein unglaublich tolles Lied. Das nächste Stück, was wir hören, ist für viele ist es die beste Band der Welt. Jeder kennt sie, aber so habt ihr sie noch nicht gehört. Wir hören jetzt I Wanna Hold Your Hand von den Melvins.

Das war jetzt eher der Wolf im Schafspelz, der anstatt dem Rotkäppchen den Fliegenpilz gefressen hat. Die Melvins zusammen mit dem Butthole-Surfers-Bassisten Jeff Pincus auf ihrem 23. Album spielen die so einen verrückten Song. Das ist das poppigste Doom-Riff, was ich bis jetzt gehört habe. Großartig. Und zum Schluss im Instrumentalteil kommt dann voll die Butthole-Surfers-Weirdness raus. Ganz fantastisch. Ich finde es ganz großartig. Das nächste Stück, was wir hören, das ist auch sehr besonders. Ich weiß nicht, ob die Band Minor Threat den Hörern ein Begriff ist. Ich habe hier eine ganz besondere Version von dem Song Filler. Viel Spaß.

Das war die Band Scraps of Tape, eine schwedische Post-Rock, Noise-Rock-Band, die hier diesen Straight-Edge-Klassiker in einem sehr anderen, ruhigen und schönen Gewand verpackt hat. Ich finde es ein bisschen schade, dass er sich nicht traut, Shit richtig auszusprechen, aber so ist das. Es ist ein Aufruf zur Selbstbestimmung. Die Zuhörer werden aufgefordert, ihr Leben in die Hand zu nehmen und sich nicht vorzuschreiben, welches Regelwerk das allgemeingültige ist. Finde ich ganz cool. Eine sehr besondere Coverversion von Scraps of Tape. Das nächste Stück, was ich habe, das ist sehr crazy. Das ist von einer Band, die es eigentlich gar nicht gibt, die Ain't Rights. Das Stück kommt aus dem Soundtrack des Films Green Room. Ein Film über eine Punkband, die auf Tour durch Amerika ist und aufgrund von sehr ungünstigen Begebenheiten auf einmal in einem Nazi-Club aufschlägt, um dort eine Show zu spielen. Und dann wird ihnen bewusst, was da für Leute rumlaufen. Und sie beschließen, einen bestimmten Song zu spielen. Das tun sie. Viel Spaß!

0: sein!
1: Sehr geil. Nazi-Punks, fuck off. Aus dem Film Green Room. Den Film möchte ich jedem ans Herz legen, der sich für Subkultur interessiert. Man gewinnt ein paar Eindrücke, wie das da läuft. Wunderschöne Bilder, sehr gute Schauspieler, tolle Musik. Allerdings eine Warnung für Zartbeseitete, dieser Film, in dem Moment, wo sie halt feststellen, wo sie sind, nimmt der Film eine sehr dramatische Wendung und es wird sehr, sehr gewalttätig und explizit, auch in der Gewaltdarstellung. Also ich kann es niemandem empfehlen, das zu schauen, wenn man sowas nicht verträgt. Alle anderen können sich auf einen Patrick Stewart freuen, der die fieseste Rolle seines Lebens spielt und das sehr gut. Patrick Stewart ist bekannt durch seine Rolle als Captain Picard in Star Trek Next Generation. Ein sehr, sehr, sehr, sehr cooler Film. Aber ja, nicht für, ich sage jetzt nicht Weicheier. Oh, jetzt habe ich es doch gesagt. Stück Nummer 6, ein New Wave-Klassiker, und zwar Uncontrollable Urge, hier vorgetragen von der japanischen Noise-Punk-Band Melt Banana. Und das geht richtig ab. Viel Spaß.

Ja, super. Das ist ein unglaublich tolles Stück. Meltbanana, sie waren früher sehr, sehr wild und verrückt und neu. Sie haben Grindcore gespielt, so schnell man gar nicht gucken und hören konnte. Mit der Zeit sind sie immer poppiger geworden. Teilweise haben sie unglaublich catchy Songs. Dieses Stück hier finde ich ganz fantastisch. Es ist zwar dem Original sehr nah, allerdings, ja, hat es halt eine höhere Geschwindigkeit. Ich dachte immer, Uncontrollable Urge, es geht irgendwie darum, dass jemand irgendwas ganz Tolles erfahren hat und er möchte das jedem erzählen und in die Welt hinausschreien. Die Erfindung des Eukalyptus-Bonbons am Stiel oder das Kennenlernen des coolsten Menschen überhaupt. Aber in Wirklichkeit ist es eine Satire über den Verlust von Vernunft durch moderne Zwänge und Konsum. Die Hysterie nach der Erfindung der Dubai-Schokolade fällt mir dazu ein. Und das Yeah steht wohl für den Herdentrieb der Leute, die dann irgendwie total durchdrehen. Finde ich super spannend. Ein sehr, sehr cooler Song. Meltbanana. Hört euch ihre Alben an. Sie waren neulich erst auf Tour. Ich habe es leider verpasst. Aber mein Freund Chris hat mir wenigstens ein T-Shirt organisiert. Vielen Dank dafür, Chris. Der war für dich. Das nächste Stück kommt von der Band Manor Astroman, eine unglaublich wilde Surfkapelle aus Amerika. Sie spielen hier den Song Television Man von den Talking Heads und man erkennt ihn auch fast gar nicht wieder. Viel Spaß dabei.

Ja, das ist sehr schön. Man erkennt es tatsächlich kaum wieder, aber ein guter Song ist ein guter Song. Und die Band Menno Astroman auch sehr empfehlenswert, die näher kennenzulernen. Das war von dem unglaublich tollen Album Experiment Zero, aufgenommen von Steve Albini. Da sind wirklich nur tolle Hits drauf. Die meisten Songs sind instrumental, wie das bei Surf halt so ist. Sehr, sehr, sehr, sehr, sehr schönes Album. All Killer, No Filler, definitiv. Die nächste Band, die wir hören, hätte ich am liebsten gerne in meiner Slowcore-Sendung gespielt, aber da hatte ich nicht genug Zeit. Eine Stunde ist einfach zu kurz, um das ganze Feld abzustecken. Aber es passt hier ganz gut rein. Es geht um die Band Badhead, die hier den Song Disorder von Joy Division covern. Das ist ein sehr, sehr schönes Stück. Viel Spaß damit.

Bad Head mit Disorder. Dieser Song, also es ist eine sehr schöne Coverversion, aber der Sound von dem Song ist nicht repräsentativ für die Musik dieser Band. Es ist eine Slowcore-Band mit einem ganz eigenen Stil. Drei Gitarren, die sich irgendwie zu einem Ganzen vereinen, wunderschöne Melodien. Ab und zu gibt es auch laute Passagen in ihren Songs, aber im Großen und Ganzen ist das eher sehr ruhige, melancholische, langsame, wunderschöne Musik. Man kann ihre Alben heute kaufen. Die sind vom Label Numero Group neu aufgelegt worden. Ganz heißer Tipp für Fans von Slowcore und schöner, ruhiger Musik. Das nächste Stück, wir müssen jetzt mal wieder ein bisschen aufdrehen. Ich habe hier nochmal die Patrol Surfers, die den Donovan-Klassiker Hurdy-Gurdy Man in einer sehr verrückten Art und Weise covern. Es ist großartig. Viel Spaß damit.

Was so passieren kann, wenn man in den Kessel mit dem Stechapfeltee fällt. Hurdy-Gurdy Man von den Butthole Surfers, im Original unter Beteiligung von Jimmy Page und John Paul Jones von Led Zeppelin. Ein psychedelischer Folk-Hit, der bietet sich regelrecht an, dass er von den Butthole Surfers durch den Kakao gezogen wird, aber auf eine sehr fluffige, poppige und schöne Art und Weise. Ich finde das tatsächlich sehr cool. Das Album, auf dem der Song drauf ist, nennt sich Pee Out, was so viel wie Pissed Off bedeuten soll. Angeblich bedeutet es in der Sprache der Navajo: Junge, ich hab's dir doch gesagt, macht mit der Information, was immer ihr wollt. Ich finde es sehr lustig. Das Album Pee Out ist sehr empfehlenswert für Freunde von Psychedelic Rock. Es gibt auf dem Album auch noch ein Country-Song in drei oder vier Teilen und jede Episode wird verrückter. Und als ich das zum ersten Mal gehört habe, habe ich vor Lachen mir fast in die Hose gemacht, dass es wirklich war. Es ist so crazy und so lustig. Fantastisch. Auf jeden Fall empfehlenswert. Die Butthole Surfers ist sowieso eine super coole Band. Das nächste Stück, was ich habe. Oh, sehr cool. Ich habe einen Bob Dylan Song, obwohl ich Bob Dylan eigentlich gar nicht mag, aufgrund seines Gesangs. Aber ja, das bin ich. Hier den Song Times Are Changing, vorgetragen von der Garagenrockband Dead Moon. Und das ist auch sehr, sehr schön.

Times Are Changing von Dead Moon. Dead Moon ist eine der coolsten Live-Bands, die ich in meinem Leben gesehen habe. In unzähligen dunklen Kellern haben sie ihren Rock'n'Roll gespielt und das war immer sehr emotional und treibend und vor allen Dingen die Fans haben irgendwie alle dieselbe Sprache gesprochen. Sehr, sehr schöne Erlebnisse habe ich da erfahren. Leider gibt es die Band nicht mehr. Fred Cole ist gestorben und Andrew Loomis, der Drummer, schon davor, viele Jahre vorher. Eine sehr, sehr schöne Band. Sie haben unzählige Hits gemacht. Ich kann jedem empfehlen, sich da mal reinzuhören. Es ist sehr, sehr cool. Jetzt bleiben wir in der Garage mit einer unglaublich coolen Coverversion von einem Song der Band Trio, vorgetragen von den Oblivions, eine Garagenrockband aus Memphis, Tennessee. Es ist tatsächlich besser als das Original, aber überzeugt euch selber davon. Ab geht's.

großartig. Sunny, You Need Love, Monday Be Alone, The Oblivions. Das war eine verdammt coole Truppe. Sie haben zwei Gitarren und ein Schlagzeug gehabt, haben ständig während der Sets die Instrumente gewechselt. Jeder durfte mal alles machen. Heute hört man gar nicht mehr so viel Garagenrock. Kassel soll ja mal eine Hochburg des Garagenrocks gewesen sein. Habe ich leider nicht erlebt, da war ich noch nicht hier. Zum Glück hat mir noch keiner gesagt, dass die Oblivions mal im Haus aufgetreten sind. Da wäre ich wahrscheinlich schon die Wand hochgelaufen. Ich liebe diese Band. Alle Platten von ihnen sind empfehlenswert. Man kriegt genau das, was man gerade gehört hat. Punk, Rockabilly, Rhythm and Blues. Und es gibt auch ein Album, wo viel Gospel mit eingeflossen ist. Oblivions Play Nine Songs mit Mr. Quintron. Mr. Quintron ist so ein total durchgeknallter Orgelspieler. Kann ich sehr empfehlen. Tolle Band. Genau. Weiter zum nächsten Stück. Wir hören jetzt nochmal einen Beatles-Song von einer Band, wo ich gar nicht wusste, dass sie die Beatles irgendwann mal gecovert haben. Die Rede ist von Husker Du, die Post-Hardcore-Band. Es kam letztes Jahr ein Live-Album raus, auch auf Numero Group. Alleine, also fantastisch, was die regelmäßig raushauen. Es handelt sich um eine 4-LP-Box mit 43 Live-Tracks, die alle im First Avenue Club in Minneapolis aufgenommen wurden. Sehr, sehr schöne Soundqualität. Da sind so ziemlich alle Hits drauf. Aus der Zeit, wo sie sich ein bisschen vom Hardcore entfernt und mehr Richtung Alternative Rock gegangen sind. Unheimlich schöne Ohrwürmer. Wir hören jetzt Ticket to Ride. Und das ist auch eine sehr schöne Version, die in dem ganz speziellen Husker Du Sound daherkommt. Viel Vergnügen damit.

Ticket to Ride von Hüsker Dü. Ein Stück habe ich noch. Endlich schaffe ich es mal, den letzten Song nicht nach 2 Minuten ausblenden zu müssen, weil ich mich verkalkuliert habe. Das wird wahrscheinlich nicht ganz reichen bis zum Ende, aber für das meiste schon. Ich kehre euch jetzt raus mit einem Cover der Band Low von einer Musikerin namens Allison Lawrenson. Sie macht Slowcore und Dreampop. Sie ist sehr unbekannt. Es gibt von ihr ein Album, ein paar Singles. Ich habe sie kennengelernt durch das Low-Tribute-Album Your Voice Is Not Enough, welches auf dem Flenser-Label rausgekommen ist. Da sind ganz, ganz tolle Coverversionen der Band Low drauf von Bands wie Cremation Lily, Midwife, Drowse, Catherine Moore, Planning for Burial und Have a Nice Life. Kenner der Szene wissen Bescheid. Alle anderen können sich diesen Namen gerne mal merken. Das ist das Ende der Sendung. Ich wünsche euch viel Vergnügen. Vielen Dank fürs Zuhören. Ihr könnt mir Anregungen und Kommentare per E-Mail zusenden über die E-Mail-Adresse untergrundradio@gmx.net. Viel Spaß bis zum nächsten Mal und danke fürs Zuhören.

0: Hallo, schönen guten Abend. Hier ist das Forum Experimentell im Freien Radio Kassel. Und wir haben es mal wieder geschafft, hier pünktlich ins Studio zu kommen.
1: Dank der Straßenbahn.
0: Der Boba ist auch dabei.
2: Tagchen.
0: Und ich bin der Carsten. Und ja, das Forum Experimentell ist ja meistens hier live auf dem Äther noch und auch im Online-Stream zu hören. Wir sind auf Sendung hier Montagabend. Und von mir aus können wir anfangen hier mit der Kolumne, die wir hier haben in dieser Sendung, nämlich dem Ohrwurm der Woche. Und da habe ich jetzt was besonders Schönes für euch. Das macht bestimmt sehr viel Spaß. Das hat was mit Sommer zu tun. Und ich hoffe, ihr findet es nicht irgendwie zynisch in diesem Sommer. Ein bisschen Surfpunk von den
3: Barracudas zu hören.
1: 1965. Again.
0: Das war tatsächlich mein Ohrwurm diese Woche. Ich bin da.
4: I'm a Plymouth dealer, a dealing man. 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

0: Ja, das war aus unserer Kolumne Ohrwurm der Woche hier, Summer Fun von den Babarara Kukudadas. Ja, der Sommer 26, wie findet ihr ihn denn, liebe Hörer? Habt ihr noch Spaß? Also man kann hier, wir sind ja live auf Sendung und wem was einfällt, wer irgendwie eine Geschichte zu erzählen hat über den Sommer 2026, der für mich persönlich jetzt nicht so schlecht ist, wirklich, der kann gerne hier anrufen im Studio. Das geht noch direkt hier in Kassel unter 0561 57 80 64. Wir sind hier live auf Sendung und bis Mitternacht kann man hier am Montagabend gerne mal anrufen und seine interessanteste oder auch schönste oder auch, was haben wir für Adverben noch? Sommergeschichte erzählen, also vielleicht auch frappierendste oder auch erstaunlichste.
1: Menschlichste, auch natürlichste.
0: Schrecklichste, übernatürlichste. Also ruft an und teilt gerne mal Sommergeschichten hier im Forum experimentell.
1: Und, also ein Anrufergast, das wäre da mal was Neues. Ja,
0: das hatten wir selten. Können euch hier on air nehmen und uns
1: Telefon steht bereit.
0: Erzählen, was hier so von diesem Sommer haltet.
1: Und wenn ihr anruft, könnt ihr auch eine CD gewinnen. Die habe ich dabei. Also, falls jemand durchklingelt, dem bringe ich eine CD von mir zum Kostenpreis von null.
0: Und wer die schönste Geschichte hat, der kriegt auch eine Freikarte für das Freeflow Fest 2026. Anyway, wir machen vielleicht direkt erstmal weiter mit Musik. Ich habe hier noch was Schönes, irgendwann gibt es hier auch mal eine Sondersendung mit Naturgeräuschen, aber jetzt erstmal hier ein Woodpecker-Dub.
1: Yeah.

0: so, das war hier nochmal ein bisschen was von Spechten, von Jawoosh, der Woodpecker Sound. Und ja, wir sind ja auch Naturburschen. Und
1: Naturliebhaber sozusagen.
0: Ja, Liebhaber wirklich. Und setzen uns ja ein hier für die Kasseler Natur durchaus. Und haben jetzt ein neues Kooperationsprojekt gebastelt. Wenn ich sage wir, dann kann ich mal die Partner nennen des Kooperationsprojektes. Und zwar ist das die Werkstatt Kassel, ne, unser Soziokulturzentrum im Vorderen Westen.
1: Seit 49 Jahren.
0: Ja, nächstes Jahr 50 Jahre Jubiläum. Und dann Essbare Stadt e.V., wo ich ja mitmache. Und dann die Klimaschule mit dem Gut für alle Lab. Und
1: Roten Dittmold?
0: Ja, das läuft auch über die Werkstatt. Genau, in Roten Dittmold wird es auch ein Kunstlabor geben. Also eine relativ dicke Veranstaltungsreihe.
1: Mit und, Pflanzen.
0: Und dabei ist dann eben noch Dokutopia, Boba, dafür ja, stehst du auch.
1: Der liebe also, Anton, der das hauptsächlich in den letzten Jahren programmiert hat, wird auch zu Gast sein und den Relaunch der Dokutopia-Karte mit Online-Übertragung erklären, wie man das so nutzt und wie man die Karte selber interaktiv auch bespielen kann in den nächsten Monaten und Jahren.
0: Genau, da haben wir jetzt also eine Veranstaltungsreihe konzipiert, die läuft auch sogar schon. Und zwar ist ein Element davon, also Orte des Wandels erleben, ne, so haben wir das dann genannt. Klingt vielleicht schon ein bisschen abgedroschen. Aber es gibt hier in Kassel halt Projekte, von denen wir der Meinung sind, dass mehr Leute die auch nutzen, mitkriegen sollen überhaupt und auch staunen und genießen können. Und dazu gehört zum Beispiel, also das haben wir schon angefangen, die Gartenküche der S-Bahn Stadt. Und da kann ich herzlich einladen. Das läuft jeden Freitag im August. Wir ernten schon vorher an diesem Freitag auf unseren Äckern diverses Gemüse und das kochen wir dann zusammen. Also es gibt dann eine Schnippelparty um 17 Uhr. Das Ganze findet vor der Werkstatt statt oder in der Werkstatt, je nach Wetter. Wir essen dann draußen auf der Straße und jeder ist willkommen, dann teilzunehmen am Schmecktakel, was dann um 19.30 Uhr ist, wenn das Essen fertig ist. Also gemeinsame Aktion, sich überhaupt das Gemüse hier mal anzuschauen und zu verarbeiten und was Leckeres draus zu machen. Und dann wird gegessen zusammen. Das ist eine ganz schöne Aktion. Das ist ein Teil von diesem Projekt. Darüber kann man nämlich auch solche besonderen Orte erleben, zum Beispiel die Gemüseäcker der S-Bahn-Stadt.
1: Und da, die sind unter anderem wo?
0: In der Wiener Straße, am Waldauer Fußweg, Forstfeldgarten, Fahrradkulturgarten, Wesertor und der Gemeinschaftsgarten Wesertor, hier und da. Und die Stadt ist sowieso unser Garten, das ist das Motto vom Urban Gardening. Das haben wir mitgezeichnet, das Manifest des Urban Gardenings. Anyway, die Stadt ist unser Garten. Und das ist ein Teil dieser Veranstaltungsreihe. Aber
1: morgen, jetzt, also die Wiederholung ist ja morgen Mittag und da kann man auch gleich zu einer anderen Veranstaltung noch kommen. Die also wird die, von der Klimaschule, soweit ich weiß.
0: Die Wiederholung von unserer Sendung. Stimmt. Ne? Die gibt es um 15 Uhr morgen im Freien Radio Kassel. Und morgen um 19.30 Uhr ist dann die erste Veranstaltung in diesem Kooperationsprojekt, was die Klimaschule mit dem Gut für alle Lab veranstaltet. Nämlich die Dagmar und die Katja sind da und geben so ein paar Inputs. Was kann man eigentlich heute noch machen hier in so einem heißen Sommer? Und überhaupt, was gibt es für Möglichkeiten, sich zu engagieren hier in Kassel und vielleicht darüber hinaus? Und ja, die geben so einen Input und es gibt Gespräche und so Workshop-mäßig wird das durchgeführt morgen. Herzliche Einladung dazu, das ist also am, was haben wir morgen für ein
1: 19.8., kann das sein?
0: Schau mal. 19.8., also morgen am Dienstag.
1: Ja. Nee, 18.
0: Am heute 18., Montag, genau.
1: Der 17., also der 18.8.
0: Ja. 18.8. um 19.30 Uhr auch in der Werkstatt wiederum. Also viele Veranstaltungen zentrieren sich durchaus da bei unserem soziokulturellen Partner Werkstatt. 19.30 Uhr, der Titel ist, wie ist der Titel? Wir haben es gerade nicht vor Augen.
1: Was mit Bewegen
0: war es? Es geht um Bewegung. Mhm. Wie können wir was bewegen? Wie was bewegen? Und ja, wir hoffen, viel Bewegung passiert weiterhin, trotz der Hitze. Aber heute hat es ja auch sich schön abgekühlt. Und jetzt dachte ich, machen wir mal erstmal weiter mit Musik, bevor wir auch da durch unsere Veranstaltungsreihe da noch weiter euch durchführen, damit es schon mal einen kleinen Überblick gibt, was alles geplant ist in diesem Kooperationsprojekt innerhalb der Kasseler Klimabildungslandschaft.
1: Kasseler Klimabildungslandschaft und auch alle Veranstaltungen, die in dem Rahmen noch stattfinden werden und auch weitere Veranstaltungen können auf der interaktiven Karte von Dokutopia auch selbstständig kartiert werden und selbstständig editiert werden. Und da kann man dann auch bei der Veranstaltung in 2 Wochen am Freitag vorbeischauen und das lernen, wie das funktioniert. Jetzt zuerst mal Musik. Wo geht's denn mit weiter? Ja, Carsten hat schon angedreht. Sehr schön.

0: Ja, was war das denn jetzt nochmal, Carsten?
1: Oh ja, wir haben jetzt zwei Stücke gehört. Das eine war von The Chat, Rumble at the Lovin'. Und das letzte eben war von Yard, Trauma, I'm not like everybody else.
0: Ja, das klingt gut. Wir sind alle Individuen.
1: Sind alles irgendwelche Underground-Geschichten aus Kalifornien, wo wir auch mit angefangen haben mit den Barracudas. Und wir aus alles so ungefähr aus so einer Zeit hier in Ende der 80er, Anfang der 80er. Anyway, das war heute der Griff.
0: Naja, die haben ja ganz schön viele Songs hier. Die Barracudas, wenn ich die so sehe, Summer Fun hast du gespielt, glaube ich. Das war der Ohrwurm der Woche. Dann kommt noch Chevy Baby,
1: ich Surfer glaub, wir spielen zum Schluss nochmal The Last Summer. Ne? Weil His dieser Last Summer. Summer. Ne, das ist ja vielleicht unser letzter Sommer. Ne? Die nächsten Sommer werden alle
0: noch schöner.
1: Apokalyptisch.
0: Und Rendezvous, I can't pretend the KGB, I wish I could be. Barracuda Waver. Ja, bitte. Wir wollten noch Veranstaltungen weiter erzählen, gell? Du hattest noch was vom 29.8.
1: Genau, wir hatten ja schon vorgestellt, dass wir so ein Kooperationsprojekt machen, was jetzt den Titel hat, Orte des Wandels erleben. Und davon gibt es hier in Kassel eine ganze Menge zu entdecken, was ihr vielleicht noch gar nicht kennt. Und dafür machen wir dann eben auch eine Radtour, nämlich zu Gärten und Orten und Baumpflanzungen der S-Bahn-Stadt.
0: Es fängt an am Friedrichsplatz um 15 Uhr.
1: Das ist am Samstag, am 29. August und da wollen wir uns treffen, genau 15 Uhr am Friedrichianum. Haben wir schon mal gemacht vor ein paar Jahren, das war super, es war eine richtige Critical Mass mit irgendwie 40 Leuten fast. Und wir würden uns sehr freuen, wenn auch Familien und Leute mit Kindern und so da mitkommen. Wollen halt mit dem Fahrrad fahren und dann so Orte besuchen. Die Tour geht eher so Richtung Kasseler Osten, aber auch Wesertor nehmen wir mit und da gibt es eine ganze Menge zu entdecken, was es hier an urbaner Agrikultur so gibt oder Urban Gardening, wenn man so will. Und unterwegs können wir auch schwimmen gehen oder ein Picknick machen. Wahrscheinlich im Forstfeldgarten könnte es ein Picknick geben. Also kommt gerne zur Fahrradtour, Urban Gardening Fahrradtour für Kassel.
0: Ja, und dazu noch mal kurz eine Einladung, wer sich dazu berufen fühlt, vielleicht die Kulturbühne, die Kunstkulturbühne wieder ins Leben zu rufen, die leider von Brandstiftern in dem letzten Jahr abgefackelt worden ist, soweit ich weiß, oder dieses Jahr im Forstfeldgarten, können sich gerne bei der Radtour auch an die essbare Stadt wenden, um diese Kunstkulturbühne wieder aufzubauen, weil da sehr gute Konzerte von verschiedenen Bands gespielt haben und in Zukunft hoffentlich da auch wieder auftreten können.
1: Genau, da sollen auch Konzerte noch wieder stattfinden dieses Jahr. Wir sind da kurz davor, wieder irgendwas aufzubauen, nachdem wir die Schäden mehr oder weniger beseitigt haben, die großen Schäden, die entstanden sind vor einem Jahr durch Feuer. Und ja, wir haben über den 29.8. gesprochen, aber am 28.8. ist auch im Rahmen unserer ganzen Reihe auch eine Veranstaltung.
0: Ja, die Schnibbelparty parallel mit dem Schmecktakel der S-Bahn-Stadt wird am Anfang durch die Vorstellung der Dokutopia-Karte erneut die ab 14 Uhr, soweit ich weiß.
1: 14.30 haben wir jetzt 30, gesagt. Ja, parallel ist auch schwierig, aber es geht so ineinander über. Ne?
0: Wir
1: haben
0: wird ja dann miteinander verknüpft. Dann sind Leute dazu Zeit. Eingeladen, Gärten zu kartieren, sich selbst auf der Karte ein Profil anzulegen mit ihren Bedürfnissen, aber auch ihren Angeboten. Das ist so wie eine Agentur für Arbeit oder eher kein Jobcenter oder Agentur für Arbeit, sondern sowas wie eine bedürfnis- und angebotsorientierte Karte für Menschen, die vielleicht in ihrer Freizeit oder auch in ihrem Beruf Menschen einladen wollen, mitzupflanzen, im Garten mitzuhelfen oder andere Dienstleistungen und

0: Essen fertig.
1: Und Musiker sind auch herzlich willkommen. Wie letzten Freitag waren einige Musiker vom Kasseler Raum dabei, die auch dieses Event mit Live-Musik untermalt haben. Das war sehr schön.
0: Super, dann nächste Woche, also Freitag, ist dann richtig volles Programm. Erst Dokutopia, ab 14:30 kann man das lernen und anwenden direkt. Und dann Schmecktakel. Gut.
1: Ja, jetzt geht's weiter mit ein, zwei Songs, die ich vor ein paar Jahren geschrieben habe. Und das eine heißt The Call of Humanis Mundialis, wo meine Mutter mir erzählt hat, dass meine Oma es immer wieder hören wollte auf ihrem Sterbebett. Und dahin jetzt die Grüße zu Dagmar Lyrius, Rest in Dreamtime, ein Lied, was alle afrikanischen Länder oder zumindest fast alle in ein Lied zusammenbringt. Und das zweite spielt danach noch ein bisschen was über die paradiesischen kleinen Blasen der nächsten Generation und erzählt von den Kindern.
0: Okay.
1: Viel Spaß damit.

0: Abgebrochen.
1: Albei Swaziland.

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Okay, Leute, das war jetzt so ein Schnelldurchlauf, weil ich wollte eigentlich anschließend an Bobas schöne Ballade auch eine Ballade spielen und die kommt halt jetzt erst. Ich war eine Rille zu früh, deswegen ein bisschen hier Speed Up von Chevy Baby, Surfers Are Back und jetzt kommt His Last Summer. Das ist auch ein Klassiker von den Barbarara Cucudadas. Viel Spaß, eine Ballade.

0: Hi.
1: If I wasn't shy,
2: Wenn ich nicht schüchtern wäre.
1: im Gegensatz zu euch oder liebe Hörerschaft, seid ihr denn schüchtern?
2: Ja, ich
1: Wir
2: ja
1: hatten
2: auch,
1: doch
2: Lisa.
1: hier eingeladen, auch sind wir selber schüchtern? Scheinbar nicht, oder wir machen hier Radio. Wir hatten eingeladen, hier mal anzurufen, weil wir sind ja live hier noch on air. Das geht noch hier
2: Die
1: über
2: nächsten
1: Kassel.
2: 14
1: Und
2: Minuten
1: man
2: der
1: kann
2: Zeit.
1: hier anrufen am Montag, kurz vor Mitternacht noch, bis Mitternacht, unter 57 80 64. Und wir wollten ja hier eine CD und eine Freikarte verlosen, wenn uns jemand eine schöne Sommergeschichte erzählen kann. Sie muss noch nicht mal schön sein, aber vielleicht
2: Vielleicht
1: habt
2: von der
1: ihr eine.
2: Schüchternheit erzählen, wie man die aufbrechen kann und wie man mutig den ersten Schritt geht
1: Indem man
2: aufeinander
1: zum
2: zu.
1: Beispiel zum Telefon greift
2: Oh yeah.
1: und sie mal anruft oder es, das Freiradio Kassel hier unter 57 80 64. Bitte schön, wir warten.
2: No? Ja, dann machen wir mal an die nächste CD ran. Oder haben wir noch eine Platte am Start, lieber
1: Ja, wir
2: Carsten?
1: haben auch noch eine Platte.
2: Was hättest du denn gerne jetzt? Machen wir
1: Ah,
2: noch They Might
1: okay,
2: Be
1: da kommt noch
2: Giants?
1: ein Stück, das heißt, das hat auch was mit Schüchternheit zu tun, von They Might Be Giants, das heißt Hypnotists of Ladies, also ein Frauenhypnotiseur.
2: Ui.
1: Also für euch schüchterne Männer, hört euch doch mal dieses Stück an.
2: Bin ich mal gespannt.
1: Leider haben wir nur einen Plattenspieler und man muss mal die Rille finden.
2: Und diesmal im richtigen Geschwindigkeitsmodus ablaufen
1: Warte.
2: lassen. Hast du die Rille? Dann lass mal
1: Das
2: die Nadel
1: Stück ist der
2: runter.
1: Hammer. Hypnotist of Ladies, I love it.
2: Das ist Vinyl, yeah.
1: Also dafür
2: Und
1: sieht man
2: nun?
1: vor der Rille. Mal hören.
2: Das hört sich doch gut an.

0: Jetzt kommt John Abercrombie, Timeless, mit Jan Hammer and Jack the Jonet.
1: The Jeanette.
0: Jack
1: Einer
0: the Jeanette. Drums, John Hammer, Organ, Synthesizer, Piano and John Abercrombie, Guitar. 1975. Timeless.

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0: Hallo und herzlich willkommen, Zuhörerinnen. Sie hören die 500 Show. Wir haben uns eine Zeit nicht gesehen, aber jetzt sind wir zurück. Die Zahnräder der Maschine malen unersättlich. Das Einzige, was uns als Gesellschaft noch zusammenhalten kann, ist Liebe, Zuversicht, Vertrauen und natürlich Musik.
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0: Na, wollt ihr einen Witz hören? Die Tochter, welche als Eventmanagerin arbeitet, unterhält sich mit der Mutter. Wir veranstalten in einem Nachtclub bald eine Stripshow für Homosexuelle. Aber wir suchen noch nach einem ausdrucksstarken Namen. Der Vater murmelt aus der Ecke, Sackaffen für Lackaffen.
1: Wie nennt man Spanier ohne Auto? Carlos!
2: Sagt ein Jäger zum anderen, ich habe mal eine riesige Wildsau erschossen. Die war so groß, dass 10 Leute helfen mussten, sie zu tragen. Sagt der andere Jäger, ich habe mal einen Vogel erschossen. Der war so groß, es waren 120 Personen in ihm drin.
0: Kommt ein Igel in eine Konditorei? Einmal rumkugeln bitte. Antwortet die Verkäuferin, lieber nicht, wir haben gerade erst gewischt.
2: Ein junger Mann bringt seine Freundin spät abends nach dem Essen im Restaurant nach Hause. Als sie sich zum Abschied küssen, verspürt er plötzlich heiße Lust. Leise sagt er zur Freundin, Schatz, würdest du mir bitte einen blasen? Nein, sagt die Freundin, was, wenn uns jemand sieht? Alle sind am Schlafen, wer würde uns denn schon sehen, argumentiert der Mann. In diesem Moment geht das Licht im Treppenhaus an, die Tür öffnet sich und die kleine Schwester steht verschlafen vor den beiden. Müde sagt sie zu der Freundin, Papa sagt, beeil dich und blass ihm endlich einen. Ansonsten schickt er Mama runter oder ich mach es. Notfalls macht er es selbst. Aber sag deinem Freund endlich, er soll die Hand von der Freisprechanlage nehmen.
0: Da wollt ihr mal was Lustiges hören? Wie heißt Oberschenkelbruch auf Chinesisch? Knacki, knacki, dabei, Saki.
3: Ein Busfahrer fährt von der Haltestelle ab. Ein Mann versucht hinterherzulaufen, stolpert und fällt. Er steht wieder auf, aber stolpert und fällt erneut. Das Ganze wiederholt sich mehrmals. Die Fahrgäste im Bus beobachten das Schauspiel und können sich vor Lachen nicht mehr einbekommen. Eine Frau steckt ihren Kopf aus dem Fenster und ruft,
4: wenn sie noch einmal hinfallen, dann pinkeln wir uns hier alle vor lauter Lachen in die Hose.
3: Der Mann ruft, ganz aus der Puste, zu ihr hinauf, ihr werdet euch gleich alle in die Hose kacken, ich bin der Busfahrer.
2: Was ist noch gefährlicher als das Rauchen von Zigaretten? Gleise, nur ein Zug und das war's.
5: Köstlich.
3: Zwei Gläser Milch bitte, sagen die Buben. Den beiden fällt vor lauter Staunen die Kinnlade herunter. Als die Kellnerin ihre Bluse öffnet, zweimal kräftig drückt und somit ein Glas mit Milch befüllt. Nachdem sie auch das zweite Glas gefüllt und sich freundlich den nächsten Gästen gewidmet hat, schauen sich die Jungs verwirrt an. Sagt der eine, oh Mann, bin ich froh, dass wir keinen Pflaumensaft bestellt haben.

Ich versuche hier gerade Sunshine Reggae auf Ibiza zu gucken. Und weil der Film offensichtlich noch nicht schlimm genug ist, zwingt mich das gottverdammte Nachtprogramm, endlose Porno-Werbungen zu gucken. Ich habe keine Lust anzurufen, um mit deinen Nuckeltitten zu spielen. Ich gucke Sunshine Reggae auf Ibiza. Was glaubt ihr, wie einsam ich bin, dass ich da anrufe, um reife Frauen über 40, die willig und billig sind, zu knallen? Da war ein Mädchen, Kai generiert, die hat gesagt, ich sollte ihr meine dunkelste Fantasie erzählen. Das ist doch krank. Und weil die ganze Scheiße noch nicht schlimm genug ist, läuft Sunshine Reggae auf Ibiza jetzt weiter. Ich habe mich noch nie dem Tod so nah gefühlt. Yo.

0: Also der Typ aus Ostfriesland hat ein Buch verkauft von der Sängerin und jetzt geht er nach Ibiza um. Ja, diese Sängerin.
1: Ich glaube, er hatte da irgendwie einen Brief geschrieben und hat sie, ich glaube, sie hat nicht zurückbekommen und wollte.
0: So Fernbriefe?
1: Ja, so Fernbriefe und deswegen denkt jetzt irgendwie, dass sie was von ihm will.
2: Deswegen ist er jetzt nach Ibiza.
3: Ja.
2: Gefahren, um die zu treffen.
3: Ja.
2: Und währenddessen begegnet er die ganze Zeit irgendwelchen jungen Kerlen.
3: Oder irgendwelchen jungen Leuten, die ihn. Ich erinnere mich an die ganzen Sachen, die passieren dauernd sehr komische Sachen. Er fährt auf jeden Fall mit dem Fahrrad nach Ibiza.
2: Sie fährt die ganze Zeit willig und billig und einmal konnte ich meine dunkelste Fantasie ausleben.
0: Ja, wir waren auf der Partys und so erstmal und als sie sich dann irgendwann getroffen haben und es geht dann irgendwie. Ach ja, das sind noch so zwei Jungs.
3: Und die wollen Mädchen abschleppen oder so. Genau, das passiert jetzt währenddessen. Dann ist da noch so eine Mutter und eine Tochter da und die Tochter will irgendwie so rebellisch sein und frei sein.
4: Was die Mutter natürlich nicht will. Der eine Junge wird so voll gemobbt irgendwie von seinem Freund. Genau, und dann sind sie auf Partys, dieser Ostfriese, der alte Ostfriese,
3: gibt irgendwie mal ganz viel Geld aus. Und dann ist die Prämisse, dass er halt kein Geld mehr hat. Und dann muss er so zum Shoppen gehen.
0: Das mit dem Hotel und so.
1: Ja, es gab noch diesen Hotelbesitzer, der die ganze Zeit irgendwie gedacht hat, dass sein Freund tötet. Aber dann hat er gedacht, dass es irgendwie.
2: Nur eine Fantasie ist. Und ja, er geht dann davon aus. Der Hotelbesitzer geht davon aus, dass er verrückt ist. Der war auch da. Aber auf jeden Fall hat er ständig irgendwie so einer Gruppe Leuten ganz viele Sachen ausgegeben. Dann hat er irgendwie ausgenutzt. Und deswegen hat er kein Geld mehr gehabt für das Hotel, wo der Ostfriese war. Und musste dann.
4: Erstmal kennen. Was er sehr, sehr scheiße gemacht hat. Deswegen wurde
2: er
4: mit einem Brett
2: verprügelt.
4: Das stimmt. Dann ging es zum nächsten Minijob in einer Apotheke, glaube ich.
0: Apotheke?
1: Das stimmt, ja, da hat er irgendwann Kopfschmerzen, hat mir einen Shit auf, dann hat ihm eine Backpfeife gegeben und dann wurde er auch von der Apotheke gefeuert.
0: Und dann?
3: Na, hat er dann schon Werbung gemacht für Toreo?
2: Ja, dann gab es schon
3: Werbung für Stierkämpfe. Hat er gemacht, weil er Werbung für Stierkämpfe, das hat er
2: Ja, und dann hat er nochmal einen Job als Fotograf gekriegt.
1: Und sollte einen Auftrag haben, Baby zu fotografieren. Und das, man weiß nicht, ob es geklappt hat, weil das einfach zu einer völlig anderen Szene
2: gepackt hat. Das ist der Film.
4: Ja, eine komische Szene.
2: Was ist da nochmal passiert, das weiß ich gerade gar nicht mehr.
4: Nein, der Szene war einfach nur so irgendwie. Yippie, hey, Ibiza.
2: Stimmt, da war die Freundschaftsmontage.
3: Ja, so Ibiza-Feeling, Urlaub und so. Bis jetzt noch nirgends, hat schon mal gedacht, aber nicht.
4: Und dann ist die Prämisse, dass es einen Typen gibt, der ultra reich ist, der genauso aussieht wie er und die Frau von ihm hat einen Fotografen engagiert.
0: Ein Blattblatt, ein Balch.
1: Er soll aber irgendwelche Beweisfotos haben, dass er sie betrügt, der nicht irgendwie.
0: Und dann hat er natürlich Fotos von,
3: Genau,
4: und dann kommt so eine Verwechslungsgeschichte und dann tauschen die Rollen. Und quasi alles, die ganzen Jobsachen und so und weil das ganze Probe, was den
3: was riesen passiert ist, der Dacker stand, den Ibizaner, zum Beispiel der Hotelbesitzer will sein Geld.
2: Check-ups, Gewehr, dieser Film ist brillant.
3: Und,
0: Nein, ich hab einfach das Maul. Kassel und Erfurt übrigens auch.
2: Peter
0: Orloff,
2: der geht bestimmt hin. Zu Peter Orloff und nach Kassel gehen wir schon hin. Das ist Spaß.
1: Naja, und Ostfriese musste irgendwie fast Sex mit seiner
0: Mit
1: der Frau des Reichen haben. Und momentan liegen sich zwei
3: Frauen zu lassen. Was ist in der Nase, nicht in Dinge reinstecken, die dich nicht angehen?
5: Momentan für Mädchen sein.
6: Thank you.
5: Morgen, ciao.

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1: 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Ich weiß, die läuft jetzt schon ein bisschen.

0: bedeutet rudern.
1: Vielleicht ein Miniaturruderboot.
2: Ein Miniaturruderboot. Barfußbaron, was meinst du?
1: Ein Paddel.
3: Verdammte Scheiße, ich wollte gerade Paddel sagen.
2: Tja, da ist sie dir wohl zuvorgekommen, Mann. Wir bestinken, wenn ich du.
3: Weiß nicht, vielleicht ist ein Kanu drin.
2: Wie fühlt sich das an, so langsam zu sein? So langsam zu denken, wie fühlt sich das an?
3: Du bist das gerade schon weg.
2: Weißt du, ich glaube,
1: vielleicht
2: Rudern.
1: Ist da noch Wasser drin.
2: Ja, vielleicht ist diese Pappkarton einfach fucking Wasser drin. Weil da ist so ein großer Fisch drin, weißt du, so ein großer Fisch.
1: Was hat das mit Rudern zu tun?
2: Ja, es gibt so Fische, die haben so lange Flossen, da dachte man, die rudern mit denen dabei. Stimmt es einfach nicht.
1: Der ist ja auch voll bescheuert.
2: Ja, aber auch bescheuert. Die Menschen waren echt dumm damals.
1: Nächster
2: Hinweis ist multiplizieren. Rudern multiplizieren. Vielleicht geht es um Sex.
1: Nein.
2: Vielleicht geht es um Sex, es ist jetzt schon nach 18 Uhr. Das heißt, wir dürfen über Ficken reden. Ich glaube, es geht um einen Haufen Seemänner, die sich multiplizieren.
1: Wie können sich Seemänner multiplizieren?
2: Durchs Ficken. Manche Transmänner nehmen es auf sich. Einfach nur für die Freude eines Kindes.
1: Das stimmt. Das sind echt starke Männer.
2: Und ich möchte davon behaupten,
1: das ist echt krass,
2: dass unser Ruderboot eine sehr inklusive Gemeinde hat, die nur aus Männern besteht. Nach der ersten Generation wird es schwierig, aber sie multiplizieren sich.
1: Also sind es genau...
2: Wir können diese Scheiße nicht sehen, das ist so Bullshit. Wir sagen, wir gehen einfach mal zum dritten Hinweis. Der dritte Hinweis lautet schielen.
1: Was?
2: Schielen, wenn deine Augen in verschiedene Richtungen gehen. Weißt du, rudern, multiplizieren, schielen. Was könnte das bedeuten? Ich würde sagen, der Kreis schließt sich mittlerweile.
1: Okay. Erzähl uns deine kraftlose Idee.
2: Also ich glaube, die Ruder laufen ja nebeneinander. Wie nennt man das immer, wenn zwei Linien sich nicht kreuzen?
1: Parallel,
2: genau, wollte ich gerade sagen. Die Ruder laufen ja parallel nebeneinander. So, jetzt stell dir mal vor, eine dieser Parallelen würde schielen, also quasi nach innen schielen, dann würden sich die Ruder ja kreuzen. Und in der Mathematik doch, wenn sie parallel...
1: Aber es ist gerade ein Boot.
2: Ja, aber was ist, wenn doch? Was ist, wenn sie nah genug dran sind? Was ist, wenn die Ruder nicht am Boot sind? Lass mich ausreden, Bitch. Also die Ruder kreuzen sich und dann bilden sie ein X. Und in der Mathematik steht das X für...
3: Schielen.
2: Steht das X für...
1: Eine Variable.
2: Für Multiplikation.
1: Ja.
2: Ja, kommt raus. Ich würde sagen, ich bin mir ziemlich sicher, dass da drin fett Mathematik sein wird. Der vierte Hinweis, Surfen. Scheiße.
1: Dann ist es doch klar.
2: Da habe ich gar nichts mit dem zu tun, was ich hatte. Warte, Surfen? Seid ihr dumm? Seid ihr alle dumm? Warte, Surfen? Seid ihr dumm?
1: Er kann bestimmt auf der Unterseite eines Ruderbootes surfen. Oder mit dem Ruderboot surfen.
2: Aber was ist denn die Mathematik?
1: Man paddelt so.
2: Wo ist die Liebe?
1: Ja, vielleicht kommen wir da noch hin. Das kriegen wir zusammen.
2: Also Hinweis Nummer 5 lautet freigesprochen. Ich würde sagen, das fügt doch gleich alles wieder zusammen. Weißt du, surfen klingt ja so ein bisschen so wie surfen. Und serving a sentence auf Englisch heißt ja einsitzen im Knast.
1: Ja.
2: Und dann wirst du freigesprochen, weil dein scheiß Nachbar die Leute umgebracht hat und nicht du.
1: Du warst Ruder, wahrscheinlich.
2: Ich war Rudern, genau, das ist mein Alibi, dann sprechen sie mich frei. Aber sie sagen, du wirst eine Matheaufgabe lösen, sonst töten wir dich, du kommst auf den Stuhl.
1: Und du schielst.
2: Und ich bin am Schielen, ja.
1: Okay. Nein, der Richter hat geschielt und hat euch verwechselt.
2: Ah, genau, das ergibt vollkommen Sinn. Also, Hinweis Nummer 6. Was haben wir hier? Fotografieren.
1: Ja, das ist einfach ein Foto davon.
2: Ja, ich glaube, vor Gericht darf man doch nicht fotografieren. Du machst so einen kleinen Wichser, der das alles abmalt, oder? Komplett grundlos. Ich hab mal gesehen, da ist so ein Typ, der mal den Gerichtssaal dann abmalt, die Leute so malt. Kennt man doch bei so Gerichtsprozessen. Da gibt doch immer so einen kleinen Kerl, der alles malt. Gibt es doch immer. Tut nicht so, als wäre ich dumm. Gibt es! Ich weiß es! Und sitzt dann der malt halt ab. Ich weiß auch nicht warum.
1: Nein.
2: Was guckt ihr mich so an, du geringschätzig? Ich weiß, es gibt.

0: jedem Gericht einen kleinen Kerl, der malt also auch.
1: Aber das, was hat das mit Fotografieren zu tun?
0: Ja, man darf nicht fotografieren und der malt es halt. Und der malt mich, wie ich da stehe, und er malt mir gigantische Muskeln. Weil ich so viel surfen war. Und riesige Eier. Ein großes Gehirn. Ich sehe aus wie ein Freak. Aber ich bin schlau, schön und mächtig.
1: Der Box könnten sich ein Foto von einem riesigen Eiern befinden.
0: Oh mein Gott, ein Foto von meinen riesigen Eiern? Das ist ja kaum zu glauben. Aber Leute,
2: das passt doch gar nicht.
0: Leute, ich würde sagen, zusammen. Wir lüften jetzt das Geheimnis und öffnen diese gottverdammte Box. Die gottverdammte Box. Macht euch bereit, es wird unglaublich. Oh mein Gott, wir haben die Box geöffnet. Das ist wirklich unglaublich, was hier drin befindet. Es hüllt den Raum in ein ganz neues Licht. Es verändert wirklich mein Leben für immer. Und wir werden jetzt beschreiben, was sich in dieser Box befindet.
3: 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Wir unterbrechen das derzeitige Programm für eine wichtige Eilmeldung.
4: Atze, Atze, Atze, du machst einen kleinen Jungen sehr glücklich. Komm schon, Atze, trau dich zu mir in die Sendung. Nur du und ich und meine ganzen Freunde.
3: Die Behörden wie auch Atze Schröder wurden bereits informiert. Atze befindet sich an einem sicheren und unbekannten Ort. Er wartet auf weitere Entwicklungen. Das momentane Programm wird nun fortgesetzt.

0: heilige Scheiße, ich glaube, jemand, der nicht weiß, was sich in dieser Box befindet, ist der dümmste Hurensohn auf dem Planeten.
1: Also dieser Inhalt der Box wirklich unglaublich. Also Leute, ihr müsst euch das wirklich merken, falls ihr das jemals vergesst und nicht wisst, was in der Box war. Oh Junge, ich glaube, dann müsste ich einfach wirklich bei euch vorbeikommen und euer Leben enden.
2: Ja, das war krass.
1: Also uiuiui, wir flattern wirklich.
2: Die Augen.
1: Wir flattern alles, Mann. Ich heb gleich ab. Das ist...
0: Da kriegt man echt einen Halbsteif.
1: Oh Junge, ja. Ich hab keine Bock mehr, diese Scheiße zu machen.
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0: Sie sind ein schlechter Mensch, Mr. Gump.
1: Von Andy Stanton. 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

0: Kapitel 1: Der Garten des Mr. Gum.
1: Mr. Gum war ein wildwütiger alter Mann mit rotem Bart und zwei blutunterlaufenden Augen. Und damit starrte er einen an wie ein Krake oder Oktopus, der sich in einer bösen Höhle zusammengekringelt hat. Er war der komplette Horror und er hasste Kinder, Tiere, Spaß und Maiskolben mit Butter und Salz. Was er dagegen mochte, war, den ganzen Tag im Bett herumzudösen, einsam zu sein und Sachen grimmig anzusehen. Er schlief und guckte grimmig und bohrte in der Nase und aß die Popel. Die meisten Menschen in Bad Lamonisch an der Bibber mieden ihn und die Kinder hatten eine Heidenangst. Ihre Mütter sagten: »Marsch ins Bett, wenn ich Marsch ins Bett sage, sonst kommt Mr. Gum und schnauzt deine Spielsachen an und hinterlässt Schleim auf deinen Büchern.« Das funktionierte meist. Mr. Gum wohnte in einem ganz großartigen Riesenhaus mitten in der Stadt. In Wirklichkeit war es gar nicht so großartig, weil er es zu einem ekelerregenden Schweinekoben hatte verkommen lassen. Die Zimmer waren voller Müll und Pizzakartons. Leere Milchflaschen lagen herum wie verwundete Soldaten in einem Krieg gegen die Milch. Und überall waren Jahre alte Zeitungen mit Schlagzeilen wie »Wikinger überfallen Britannien« und »Heute erste Zeitung der Welt erfunden«. In den Küchenschränken wohnten Insekten, aber nicht so normale kleine Insekten, sondern richtig große. Und jedes Insekt hatte ein Gesicht und einen Namen und einen Beruf. Mr. Gums Schlafzimmer war eine einzige Sauerei. Der Kleiderschrank enthielt so viel Schimmel und alten Käse, dass kaum noch Platz für seine mottenzerfressenen Kleidungsstücke war. Und sein Bett hatte er noch nie gemacht. Damit meine ich nicht, dass er das Plumeau nie ordentlich ausschüttelte oder so. Ich meine, dass er das Bett noch nie gemacht hatte. Er hatte sich nicht die Mühe gemacht, es zusammenzubauen. Er hatte einfach die einzelnen Holzstücke auf den Fußboden geschmissen und eine Matratze draufgeknallt. Die Fensterscheiben waren zerbrochen und der steinalte Teppich hatte die Farbe des Unglücks und roch wie Klo. Ich könnte mich jedenfalls den ganzen Tag über Mr. Gums Haus beschweren, aber ich glaube, du weißt jetzt einigermaßen Bescheid. Mr. Gum war ein absoluter Faulenzer und Schlurf, dem man nicht damit kommen konnte, dass er mal nett sein soll und aufräumt und sich die Zähne putzt. Von den Zähnen anderer Leute ganz zu schweigen.
0: Aber...
1: Und hier gibt es, wie du siehst, ein ganz großes Aber. Er bemühte sich immer mit äußerster Sorgfalt, seinen Garten ordentlich zu halten. Tatsächlich hielt Mr. Gum seinen Garten so ordentlich, dass der Garten der hübscheste, grünlichste, geblümteste, gartenartigste Garten von ganz Bad Lamonisch an der Bibber war. Damit du dir vorstellen kannst, wie erstaunlich er war, denk dir eine Zahl zwischen 1 und 10.
0: 10.
1: Multipliziere diese Zahl mit 5.
0: 50.
1: Ja. Addiere zu der Zahl 350.
0: 400.
1: Ziehe 11 ab.
0: Das machst du.
1: 389.
0: 389.
1: Wirf all diese Zahlen weg. Und stell dir einen ganz erstaunlichen Garten vor.
0: Nein.
1: Egal mit welcher Zahl du angefangen hast, nach meinen Berechnungen müsstest du jetzt an einen erstaunlichen Garten denken. Und genau so erstaunlich war Mr. Gums Garten. Im Frühling platzte er schier vor Krokussen und Osterglocken. Im Sommer gab es Rosen, Sonnenblumen und diese kleinen blauen, na, wie heißen die nochmal? Du weißt schon, diese blauen sehen ein bisschen aus wie Saurier. Jedenfalls gab es jede Menge davon. Im Herbst bedeckten die Blätter von der großen Eiche den Rasen und machten ihn golden wie einen riesigen blättrigen Roboter. Im Winter war es Winter. Deshalb konnte niemand in der Stadt verstehen, wie Mr. Gumps Garten so hübsch, grünlich, geblümt und gartenartig sein konnte, wo sein Haus doch so eine dreckige Halde war.
2: »Vielleicht macht ihm einfach das Gärtnern Spaß«, sagte Jonathan Kräusel, der dickste Mann der Stadt.
3: »Vielleicht versucht er, einen Wettbewerb zu gewinnen, wer den schönsten Garten hat«,
1: sagte ein kleines Mädchen namens Peter.
4: »Ich nehme an, er gärtnert einfach gern«, sagte Martin Münzwäscherei, der eine Münzwäscherei betrieb.
2: »Augenblick mal, das war meine Idee«,
1: sagte Jonathan Kräusel.
4: »Nein, war es nicht«, sagte Martin Münzwäscherei. »Das kannst du nicht beweisen, Dickerchen.«
1: Tatsächlich hatten sie alle Unrecht. Der eigentliche Grund war dieser. Mr. Gumm musste seinen Garten ordentlich halten, weil sonst eine ärgerliche Fee in seiner Badewanne erschienen wäre und ihn mit einer Bratpfanne gehauen hätte. Du siehst, es gibt immer eine ganz simple Erklärung. Mr. Gumm hasste die Fee, es fiel ihm aber nichts ein, wie er sie loswerden konnte, also hatte er keine andere Wahl, als seinen Garten prima in Schuss zu halten, sonst setzte es Pfannenklatsche. Und so ging das Leben in der friedlichen Stadt Bad Lamonisch an der Bibber seinen Gang. Jeder kümmerte sich um seine Angelegenheiten und Mr. Gumm verdöste in seinem schmutzigen Haus die schönen Tage und verrichtete jede Menge Gartenarbeit, zu der er keine Lust hatte. Und es geschah nicht viel und die Sonne ging über den Bergen unter.
0: Ende.
1: Ende.

0: Tut mir leid, das hätte ich fast vergessen. Einmal ist ja doch etwas passiert. Darum geht es ja in dieser Geschichte überhaupt. Bitte vielmals um Entschuldigung. Also, was war es noch? Ja, natürlich. Wie konnte ich nur so dumm sein? Es war dieser Riesenköter von einem Hund. Wie konnte ich den denn vergessen? Also, eines Tages kam ein Riesenköter von einem Hund. Eigentlich finde ich, wir sollten lieber mit einem nagelneuen Kapitel anfangen. Das tut mir jetzt echt alles furchtbar leid, du. Also.
1: Schrauben.

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Hier ist Maygrave Nord, hey, der Bermudafunk auf 89,6 in Mannheim, auf 105,4 in Heidelberg, im Livestream auf bermudafunk.org, sowie auch im Freien Radio Kassel auf DB Plus Kanal 6a, sowie auf freies-radio.org. Wie bereits in der Juli-Ausgabe versprochen, haben wir dort mit den New Order aufgehört und machen hier mit den New Order jetzt einen Monat später weiter in der zweiten Sommerausgabe von Maygrave Nord, hey, aus der Sauna 2 im Bermudafunk. Auf jeden Fall habt viel Spaß, einen schönen, kühlen Abend mit angenehmen, kühlen Getränken, perfekten Menschen um euch herum, also für euch perfekte Menschen und ja, viel Spaß auf jeden Fall, genießt den Sommer, lasst euch nicht ärgern, Maygrave Nord Hate.

Ja, da hat das Ministerium für Stilsicherheit doch hier aus Versehen ein Popmusikstück in May Grave Not Hate hineingemogelt. Ich muss mal hier auf jeden Fall den Popschutz wieder installieren, damit sowas nicht auch mal vorkommt. Von daher, ja, weiter geht's hier bei May Grave Not Hate.

Ja, Raven, das war auch schon wieder eine Stunde. Make Rave Not Hate im Bermudafunk auf 89,6 in Mannheim, auf 105,4 in Heidelberg, im Livestream auf bermudafunk.org und im Freien Radio Kassel auf DB Plus Kanal 6a sowie auf freies-radio.org. Die Playlist zu dieser Sommerausgabe im August findet ihr in wenigen Tagen auf free-k-sounds.net und dann Make Rave Not Hate. Und damit geben wir das Wort wieder an Hans-Peter Gerdes, besser bekannt als HB Baxter, und verabschiede mich von euch für den Sommer. Die nächste Ausgabe gibt es im September dann schon Richtung Herbst. Viel Spaß, Endless Summer.

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2: Günther Klößinger,
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1: und Dieter Kindl ganz herzlich am Mikrofon begrüßen.
3: Einen schönen guten Abend zusammen.
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0: Ach, wie rührend. Ein Hund, der sich eine Katze wünscht?
1: Schnickschnack, das kann doch nie funktionieren.
2: Und wenn doch?
1: Na, überleg doch mal.
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0: Na, endlich hat's mal jemand geschafft, das Phänomen Katze kurz und knapp und doch umfassend zu beschreiben.
1: Nur hat die gute Frau etwas vergessen. Die Katzenmusik.

0: Da sieht man's. So schnell kann der Traum vom lieben Kätzchen zum Albtraum werden.
1: Es ist halt nicht jeder zum Katzenliebhaber geboren worden.
2: Und manche wollen sie sogar ganz schnell wieder loswerden.

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0: Mit so einem kleinen Dachhasen kann man's ja machen. Aber mit so einer richtigen Raubkatze klappt das nicht.
1: Das gilt aber auch bei den zweibeinigen Exemplaren.

0: Ja, genau. Das brauche ich auch manchmal. Das Tier aus mir herauslassen.
1: Aber Obacht, wenn du es zu wild treibst, bist du schneller hinter Gittern, als du denkst.

Sein Blick ist vom Vorübergehen der Stäbe so müd geworden, dass er nichts mehr hält. Ihm ist, als ob es 1000 Stäbe gäbe und hinter 1000 Stäben keine Welt. Der weiche Gang geschmeidig starker Schritte, der sich im allerkleinsten Kreise dreht, ist wie ein Tanz von Kraft um eine Mitte, in der betäubt ein großer Wille steht. Nur manchmal schiebt der Vorhang der Pupille sich lautlos auf. Dann geht ein Bild hinein, geht durch der Glieder angespannte Stille und hört im Herzen auf zu sein.

Dieses Exemplar einer seltenen Wildkatzenart leidet unter dem Menschen. Manchmal ist es aber auch umgekehrt. Und spätestens dann, wenn man selbst verzweifelt, da fragt man sich, wie kann man das verhindern?

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Und Maitag ist's. Wie soll ich es beschreiben? Das Schauspiel, das sich jetzt vor mir entfaltet. Mein ganzes Haus, vom Keller bis zum Giebel, ein jeder Winkel ist ein Wochenbettchen. Hier liegt das eine, dort das andere Kätzchen. In Schränken, Körben, unter Tisch und Treppen. Die alte gar, nein, es ist unaussprechlich, liegt in der Köchin jungfräulichem Bette. Und jede von den 7 Katzen hat 7. Denkt euch, 7 junge Kätzchen. Maikätzchen, alle weiß mit schwarzem Schwänzchen. Die Köchin rast. Ich kann der blinden Wut nicht Schranken setzen, dieses Frauenzimmers. Ersäufen will sie alle 49. Mir selber, ach, mir läuft der Kopf davon. 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

0: Was für ein trauriges Ende, mit dem Nachttopf erschlagen zu werden.
1: Was denn? Wenigstens mal eine neue Idee, das Zeitliche zu segnen.
2: Apropos, unsere Sendezeit ist übrigens auch schon wieder vorbei. Aber bevor wir uns verabschieden, wollen wir uns noch bei unseren norwegischen Freunden aus Halle an der Saale bedanken, ohne die diese Sendung für die Katz gewesen wäre.
0: Am Mikrofon verabschieden sich
3: die drei von der Funkstelle.
4: Günther Klösinger,
0: Trudi Kindl
2: und Dieter Kindl.
3: Und jetzt ist Funkstelle.

0: Johann Wolfgang von Goethe, Wanderers Nachtlied. Über den Gipfeln ist Ruh, über den Wipfeln spürtest du kaum einen Hauch. Die Vögelein schweigen im Walde, warte nur balde, hörst du auch.
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2: Günther Klößinger,
0: Trudi Kindl
1: und Dieter Kindl ganz herzlich am Mikrofon begrüßen.
3: Einen schönen guten Abend zusammen.

0: Heute präsentieren wir den letzten Teil unserer Trilogie über Hund, Katze, Maus.
1: Und dreimal dürfen Sie raten, welchem Tierchen wir uns heute widmen.
2: Ich verrate nichts, aber spielen wir doch mal Mäuschen bei der Geburt eines solchen.

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Warst du schon einmal im Wald der Fledermäuse? Nein? Dann musst du dort unbedingt einmal hin. Nur wenn du gute Augen hast, kannst du ihn, wenn du dich auf die Lauer legst, sehen. Und hast du gute Ohren, kannst du ihn vielleicht sogar singen hören.

0: Sag mal, sind Fledermäuse eigentlich Mäuse?
1: Keine Ahnung. Jedenfalls passen sie nicht in ein Mauseloch.
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0: Da investiert man so viel Gefühl und dann heißt es aus die Maus.
1: Stell dich doch nicht so an, Mann. Da hilft nur noch eins, der Gang ins Freudenhaus.

0: Verdammt, jetzt bin ich auch noch meine letzten Mäuse losgeworden.
1: Mach doch nichts. Die Sendezeit ist sowieso vorbei.
2: Na dann, bleibt eigentlich nur noch eins. Am Mikrofon waren die drei von der Funkstelle.
0: Günther Klößinger.
1: Trudi Kindl?
2: Und Dieter Kindl. Und jetzt ist Funkstille, ne?
1: Nein, heute ist es ausnahmsweise mal mucksmäuschenstill.

0: Johann Wolfgang von Goethe, Wanderers Nachtlied. Über den Gipfeln ist Ruh, über den Wipfeln spürest du kaum einen Hauch. Die Vögelein schweigen im Walde, wart nur balde, hörst du auch.
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Na, das klingt ja doch schon genauso gut wie immer. Mit James Taylor sage ich heute mein sommerliches Hallo allerseits. Und zwar wieder live nach 6 Wochen Sommerpause. Stichwort Ferien. Und da konnten Sie die Plattenspiele ja nur als Wiederholung aus den letzten Jahren hören. Aber wahrscheinlich waren Sie selbst im Urlaub und hatten auch anderes im Kopf als Vinylscheiben von Sweet Baby James. Aber gleich weiter zu Jane. Beim Kram bin ich nämlich auf besagte Jane gestoßen, deutsche Krautrockband aus Hannover. Jo, und Jane firmierte die Rockgruppe von 1970 bis 94 und dann nur noch mit verschiedenen Namenszusätzen, weil sich die Formation aufgelöst und zerstritten hatte. Hier noch was Harmonisches von Jane: Fire, Water, Earth and Air.

Auch ich muss mich hier wieder erst ein bisschen einfuchsen. Ja, ich verspreche, 6 Wochen lang habe ich keinen Regler angefasst. Ja, Platten sowieso, das schon. Ne? Ich habe ja wieder eingekauft. Aber das, da kommen wir später noch zu. Carrie Ann von den Hollies wurde in 67 ein Hit und erreichte Platz 3 der britischen Singlecharts, aber auch in den USA und Kanada landete der Song auf der 9 und in Irland auf der 4, lese ich hier. Mit 5 Schulfreunden aus Manchester fing für die alles an. Einer von ihnen hieß übrigens Graham Nash und verließ die Band bald wieder. Und wo schlug er auf? In den Staaten, bei Crosby, Stills and Nash. Ja, so verzahnen sich die Namen und Gruppen hundert- und tausendfach, das merken wir in jeder Sendung. Diese heutige ist übrigens Ausgabe Nummer 774. Eieiei, da droht uns ja bald eine Schnapszahl ins Haus, was mich dann auch erstmal zum Schnaps bringt und zu den Piraten. Jimmy Buffett schenkt uns gleich einen ein. 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Ich bin ein Pirat, ein paar hundert Jahre zu spät und die Kanonen donnern nicht mehr. 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

hübsch, nicht wahr? Jimmy Buffett, amerikanischer Country- und Popmusiker, mit Margaritaville hatte er in den 70ern, genau, da war es, seinen größten Hit. Bei uns taucht er immer mal wieder auf und bei Vinylsammlern, da steht er sowieso im Regal. Der Weg nach oben geht ja bekanntlich bergauf und das kostet vollen Einsatz. Von Lake, der Formation mit deutsch-britischen Wurzeln, kam in 81 dazu ein passender Titel heraus, als sie oben waren. Hier ist Band at the Top.

Ich spüre die Last, I feel the burden. Und das gesungen in 77 von der schönen Rita Coolidge. Hätte ja damals einer mit anfassen können. Einst war sie der weibliche Part eines Country-Duos. Und zwar mit Kris Kristofferson. Aber das ist 50 Jahre her. Danach dann Solo-Karriere, Päuschen und Comeback in den 90ern. The best music on the best station. Schöner Feriensong ist das hier noch. Dipping my feet in cool, cool water. Tipp aber auch, das ganze Jahr geht das. Okay.

mit Ferien hatte das gar nichts zu tun. Sie hat ihn genervt und zum Clown gemacht. Wo gibt's denn sowas? Da gehe ich in den Fluss und hänge meine Beine ins Wasser. Die soll mich mal. Hier kommt Poco und Glory Bound.

0: Coco. Die US-Country-Rockband in 68 aus Buffalo Springfield gegründet. Mit dabei damals Richie Furey und Jim Messina, der Multi-Instrumentalist. Rusty Young, Bassist Randy Meisner und, um die großen Namen voll zu machen, Schlagzeuger George Grantham. Ja, tolle Poco-Zeiten, an die wir gerne zurückdenken, live am Plattenteller in ihrer wöchentlichen Vinyl-Show.
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0: Auch die Bellamy Brothers habe ich in den letzten Wochen beim Plattentrödler rausstöbern können. Ja, da hat es mich mal wieder hinverschlagen, um das Archiv ein bisschen aufzufrischen. Aber eine Kiste mit altem Kram, den ich sowieso kaum spiele, habe ich dabei gleich zurückgegeben. Ja, hallo, in Vinyl zu ersticken ist nicht gerade ein schöner Tod. Lieber spielen, oder? Dabei bin ich auch auf Lee Clayton gestoßen, Country-Rockmann aus Tennessee. Leider vor 2 Jahren verstorben, aus 81 von ihm, Dragon, Them Chains.
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Und auch dieses schöne Album von Joan Armatrading fiel mir bei meinem letzten Vinylstreifzug entgegen. Daraus ihre aktualisierte Story von Alice im Wunderland.

After the Rain. Keine Sorge, der kommt wieder. Bisschen neuerer Rock. Sollte sein, einfach so zwischendurch. Nickelback aus 2017. Für uns hier ein erfreulicher Sonderfall zwischen all dem kratzenden Vinyl mit 50, 60 oder 70 oder noch mehr Jahren auf der Rille. Ganz genau 70 Jahre alt ist auch tatsächlich die nächste Scheibe von Ihrer Majestät persönlich, Ella, the Queen of Jazz.

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Du hast mich in ein Dilemma gestürzt. Keine wirklich gute Alternative. Zwischen dem Teufel und der Tiefsee, between the devil and the deep blue sea. Ella Fitzgeralds Aufnahmedatum für diesen Dilemma-Song war der 27. April 1955, also sogar über 70 Jahre her. Und wer 50 Jahre mag, der freut sich gewiss auch über America und Sister Golden Hair. Ist inzwischen ein bisschen grau geworden, aber die Platte klingt noch immer gigantisch.

Hab so ziemlich alle Scheiben von Amerika, war jahrelang meine Lieblingsband. Schöne Sendung heute. Schön, dass du wieder live an Bord bist. Danke an dich, lieber Thomas, wie ich weiß, Gott sei Dank, Stammhörer. Und die muss man sich warm halten. Es gibt so einige schöne, wirklich, von Amerika. Das waren einmal drei Söhne von US-Soldaten. Die waren 1970 in London stationiert, wo sich dann die junge Band auch zusammenfand. Oldie Tipp. Apropos, schnell noch die britischen Strops vor den Nachrichten. Lay Down gehört neben Part of the Union zu ihren Glanzstücken.

Danke den Strops. Und dann also bis gleich nach ein paar Takten Fokus. Dann das Neueste zum Tage mit den bekannten Namen. Und dann der zweite Teil unserer Vinyl-Show, in dem hier noch ein zweiter Plattenstapel wartet. Bis gleich also. Fokus, Harem, Scarem.

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2: Und wir steigen mit sommerlichem Schwung in die zweite Sendungshälfte ein. Henry Gross macht den Opener mit etwas, was wir hier besonders mögen, einem Jukebox-Song.

Henry Gross, Singer-Songwriter aus New York, dem 1976 mit Shannon ein Top-10-Hit in den USA und eine Nummer 1, wie ich hier sehe, in Kanada und Neuseeland gelang. Für uns passte aber sein Jukebox-Song besser für den Einstieg, wobei hingegen man Folgendes in jeder Sendung und an jeder Stelle senden könnte. Wiederentdeckt ist von Altmeister Neil Young, schon mal 2007 als CD rausgebracht, aber dann kürzlich endlich auch auf Vinyl. Hier ist seine Spirit Road.

So, ich sag jetzt gar nichts mehr. So erschlagen bin ich von dem Titel Neil Young und Spirit Road.

0: Und gerne doch Erinnerung an 1975, die erste Scheibe, die ich damals im Radio auflegen durfte. Ach Gott, das Jüngchen. Ja, damals. Sie wollten ihn haben und keiner wusste eigentlich, warum. Glenn Campbell war damals ungefähr das Sicherste, was Gehör fand, der Rhinestone Cowboy in den USA, sogar auf Platz 1.
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0: Ich weiß, für Schlager sind auf diesem Sender andere Berufene, deshalb spielen wir sie hier nicht. Don't play the song, genau. Nur wenn's von Adriano Celentano kommt, dann machen wir jetzt einfach mal eine Ausnahme, quasi als Erinnerung an den Italienurlaub 1977. Moment mal, ist gar kein Schlager. Benny King lese ich hier, 1962, Platz 2 der US R&B Single Charts. Also, alles klar, Adriano.

0: und nochmal. Nee. Heiße Liebe aus 1971. T-Rex hieß die britische Hammer-Rockband in 67 als Tyrannosaurus Rex von Mark Bolan in London gegründet. Zunächst war bei denen was ganz anderes angesagt, nämlich Psychedelic Folk. Und dann später kam der sogenannte Glam Rock. Das war eigentlich nie meins, aber völlig egal. Alle Stationen spielten das damals. T-Rex, also dann. Andere Zeiten, andere Hits. 10 Jahre zuvor war das noch aktuell von einem der besten Jazzleute aller Zeiten, Nat King Cole.
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0: Und das wird seine Ballerina.

0: Oh Gott, diese kurzen Titel. Man kommt ja gar nicht zum Einstellen der nächsten Platte. Das war Jazz. Na, ich weiß nicht, so ein bisschen würde ich eher sagen Easy Listening. Das war, wie man jahrzehntelang im Radio sagte, sowas für Frühsendungen. Das konnte eigentlich den ganzen Tag verteilt laufen. Immer schön beschwingt und bei allem ein wenig unverbindlich. Auch sowas läuft heute noch live am Plattenteller in ihrer wöchentlichen Vinylshow.
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Mitte der 60er gehörten natürlich auch sie dazu, die Bee Gees. Kein Rock'n'Roll, kein Rock, einfach was zum Mitpfeifen und träumen mit den drei Gibb-Brüdern. Andere gab es ja immer parallel dazu, wie John Fogerty, ob Solo oder bei Creedence Clearwater Revival, Rockgitarrist, Sänger, Songwriter. Die Rock'n'Roll Girls waren nie weit von ihm.

Ja, ja, 1970. Das Phänomen McGinnis Flint. Viele hundert Male gehört, aber nie überhört. So geht's mir jedenfalls. Gleich noch zu einer hinterher. Hier wäre der wunderbare J.J. Cale, den ich Tag und Nacht vertragen kann. Im Auto genauso wie beim Arbeiten oder Zähneputzen. Und jede Radiosendung veredelt er so.

One Step Ahead of the Blues, so unfassbar gut wie viele hundert andere seiner Titel, die meist vom freien Leben als Hobo erzählen, als Vagabund, der auf Güterzüge aufspringt, um weiterzukommen. Live this weekend, where the action is. Man at Work, also keine Landstreicher oder eine der erfolgreichsten australischen Bands der 80er. Stichwort Down Under. Und dann gibt's noch dieses schöne Stück hier von denen. Who Can It Be Now?

Oh, da war ich ja noch nicht mal geboren, geschweige denn auf dem Pferd gewesen, 1952. Du kommst ja später, hallo, der war da nun genau 12 Uhr mittags, ne? Für alle, die nicht gleich sich zurückerinnern können. Chartstürmer damals in England und Amerika, ich spreche von Frankie Lane, den wir hier in den letzten 15 Jahren eigentlich nie gespielt haben, kann sich aber nur um Versehen handeln, denke ich mal so.

David McWilliams führte uns damit 1967 durch den heruntergekommenen Teil der nordirischen Stadt Ballymena. Obdachlose liefen barfuß durch den Schuttsinker und sahen älter aus, als sie waren. So beschreibt David McWilliams, der ja selbst aus Nordirland stammt. Und er schreibt sich's eigentlich von der Seele. Na? Da ist er doch, Ian Cusack. Nur aber kurz vor Schluss. Jetzt aber bitte keine Schwierigkeiten.

Everything will turn out fine. Na, das wollen wir erst mal sehen. Wir haben noch nicht ganz fertig, liebe Vinylgemeinde. Das Lokal schließt. Abkassieren.

Kassieren ist heute nicht. Geht alles aufs Haus? Hauptsache, es war was dabei für Sie. Auch wenn nicht, können Sie gerne schon jetzt für nächste Woche Ihr Plätzchen reservieren. Nicht, dass zum Schluss wieder alles besetzt ist. Bündeln Sie gut bis dahin und bleiben Sie in leichter Sommerlaune mit freundlichen Grüßen. Und die natürlich von Haus zu Haus, Ihr Matthias Webb.

da zupft er noch ein Weilchen vor sich hin, der gute Ron Carter. Liebe Freundinnen und Freunde, hier ist das Freie Radio Kassel. Und ich begrüße euch zu einem Nachtprogramm, Programmteil hier im Freien Radio Kassel, zum 100. Geburtstag von Miles Davis. Der ist geboren im Jahre 1926, im Mai, genau gesagt am 26. Mai 1926. Und aus diesem Anlass wird er hier bei uns im Freien Radio Kassel ausgiebigst gefeiert mit insgesamt 5 Programmen, Nachtprogrammen, jeweils von Mitternacht bis morgens um 6 Uhr. Die ganze Woche über, oder fast die ganze Woche, mit 2 Ausnahmen. An 2 Tagen gibt es hier was anderes, aber in den 5 Tagen hier in der Woche gibt es Musik von Miles Davis aus verschiedenen Phasen seiner Karriere zum 100. Geburtstag. Und heute, in der heutigen Nacht, beschäftigen wir uns mit einem Teil seiner Karriere, mit einem Abschnitt, der für viele echte Jazz-Fans und Jazz-Experten mit zum Besten gehört, was Miles Davis jemals gemacht hat. Es gibt sogar Leute, die sagen, das ist der absolute Höhepunkt seiner Karriere gewesen. Und zwar geht es um das sogenannte zweite große Quintett. Das ist die Phase 1965, grob gesagt, bis 1968. In dieser Zeit hat er mit einem Quintett zusammengearbeitet, mit exzellenten, wirklich ganz hervorragenden Musikern, die perfekt auch aufeinander abgestimmt waren und die eine Musik gemacht haben, die man, wie gesagt, mit zum Allergrößten zählt, was der Jazz hervorgebracht hat. Es war allerdings dann auch die letzte Phase von Miles Davis, die man als reine Jazzphase bezeichnen kann. Danach hat er sich dann in musikalisch andere Gefilde begeben, hat sich weiterentwickelt, teilweise in den Rockbereich, teilweise in den 80er Jahren und auch in sehr unerfreuliche Bereiche, wo er dann sich mit aktueller Popmusik beschäftigt hat und so weiter. Aber die klassische Jazz-Ära, die endet eben mit diesem Höhepunkt, mit dem sogenannten zweiten großen Quintett der Jahre 65 bis 68. Und wir werden heute Nacht die LPs, die in dieser Zeit entstanden sind, hören. Das sind 5 Originalalben und noch eine ganze Reihe von weiteren Stücken, die auch in dieser Phase entstanden sind, die dann aber erst später veröffentlicht wurden. So wie das eben, das Stück, das wir gehört haben, trägt den Titel, jetzt müssen wir hier gucken, Capricorn, genau, geschrieben von Wayne Shorter. Das war der Saxophonist damals in der Band von Miles Davis. Und das Stück ist entstanden im Juni 1967, aber erst später veröffentlicht worden. Und wir werden, wie gesagt, die Musik aus dieser Phase hören. Wir werden nachher auch Live-Aufnahmen aus dieser Ära hören. Und dann könnt ihr euch selbst ein Bild machen, ob das wirklich die ganz, ganz große Phase von Miles Davis ist. Auf jeden Fall ist es eine ganz, ganz fantastische Zeit gewesen und fantastische Musik, die die Herrschaften damals fabriziert haben. Und ich sage schon mal die Namen der Herrschaften, die werden wir dann im Laufe der Nacht noch öfters hören. Neben Miles Davis an der Trompete waren das Wayne Shorter, wie gesagt, am Saxophon. Dann hatten wir Ron Carter, der hat eben den Bass gezupft, wir haben es gehört schon, den Kontrabass. Tony Williams am Schlagzeug und Herbie Hancock am Klavier damals noch, hauptsächlich am normalen akustischen Klavier. Teilweise aber dann schon auch hat er sich ans E-Piano gesetzt. Da kommen wir aber dann später noch zu. Und wie gesagt, auch diese Leute in der Band von Miles Davis, die werden wir noch etwas näher beleuchten dann nachher. Wir wollen zunächst mal das erste Album hören hier in der Reihe. Und zwar ist das die LP von 1967 mit dem Titel Sorcerer. Die ist erschienen im Oktober 1967. Aufgenommen wurde sie bei, ich glaube, 3 Sessions insgesamt im Mai des Jahres 67, also ungefähr in der Zeit, wie das, was wir eben auch schon gehört haben. Und wir haben die Leute, die eben schon erwähnt wurden, dabei. Bei einem Stück ist allerdings, oder bei einer Aufnahme, ist Ron Carter nicht dabei gewesen, der Bassist, der konnte dann nicht und ist durch Buster Williams am Bass ersetzt worden. Aber das ist, glaube ich, nur bei einem Stück von denen, die wir, oder bei 2 Stücken von denen, die wir jetzt hören werden. Und am Ende werden wir noch ein kurzes Stück hören. Das passt überhaupt nicht da rein. Und die Leute rätseln bis heute, warum Miles Davis dieses Stück mit reingenommen hat. Es ist viel älter, aus dem Jahr 62. Und es ist sogar mit Gesang. Da ist ein Typ namens Bob Doro oder so ähnlich. Der singt hier. Wie gesagt, das passt musikalisch überhaupt nicht da rein. Aber trotzdem ist es auf dem Album damals mit drauf gewesen. Und wir hören uns deswegen an. Also die LP Sorcerer, Miles Davis mit seinem großen zweiten Quintett aus dem Jahre 1967 hier in unseren Miles Davis Nächten zum 100. Geburtstag.

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1: So ist es, liebe Freunde, hier ist das Freie Radio Kassel mit dem Nachtprogramm. Und heute Nacht gibt es Musik von Miles Davis zum 100. Geburtstag des Meisters, der natürlich nicht mehr gefeiert wird. Also er selber feiert ihn nicht mehr, denn er ist ja bereits seit 1991 nicht mehr unter den Lebenden. Aber die Jazzwelt und die Musikwelt generell feiert einen der größten Musiker überhaupt des 20. Jahrhunderts, kann man sagen. Und wir tun das auch hier im Freien Radio Kassel. Wir haben insgesamt 5 Nächte Nachtprogramme, jeweils von 0 Uhr bis morgens um 6 Uhr gibt es hier Musik von Miles Davis. Die ganze Woche über oder fast die ganze Woche über, bis auf 2 Tage, feiern wir hier den Meister und wir werden seine verschiedenen Phasen oder einige Phasen seiner langen und sehr ertragreichen Karriere näher beleuchten. Heute Nacht gibt es die sogenannte Phase des zweiten großen Quintetts. Das ist die Zeit 1965 bis 1968. Wir werden die Originalalben aus dieser Ära hören. Eben die LP Sorcerer, die ist im Jahr 1967 entstanden und im Oktober 67 erschienen. Und zum Schluss haben wir ein Stück gehört, das heißt Nothing Like You. Das ist tatsächlich schon aus dem Jahr 62, hat musikalisch natürlich gar nichts mit dem Rest des Albums zu tun. Aber das ist auch die Band von Miles Davis gewesen im Jahr 62 mit anderen Musikern. Und der Sänger, den wir gehört haben, heißt Bob Dorough. Und das ist eine von den ganz, ganz wenigen Aufnahmen von Miles Davis, bei denen ein Sänger überhaupt zu hören ist. Und warum das hier mit auf diesem Album drauf ist, obwohl es musikalisch eigentlich gar nicht dazugehört, das ist, glaube ich, bis heute noch nicht so ganz sicher, was sich Miles Davis und sein Produzent dabei gedacht haben. Ansonsten ein Klassiker, dieses Album Sorcerer, eine der großen LPs aus dieser Zeit, des großen zweiten Quintetts, das Miles Davis betrieben hat. Ja, vielleicht hier, da wir ja auch natürlich einen Bildungsauftrag haben, wollen wir das ein klein wenig herleiten. Wie war das denn damals in der Zeit, als dieses Quintett entstanden ist, im Jahr 65 oder 64, muss man sagen? Miles Davis hatte ja schon seit den 40er Jahren, wir haben das ja in anderen Nächten hier auch im Freien Radio Kassel, in anderen unserer Jubiläumsnächte schon erläutert oder werden es noch erläutern. Es ist ja so, dass er schon in den 40er Jahren Musik gemacht hat und dann relativ schnell ziemlich groß geworden ist durch seine Beteiligung an den damaligen musikalischen Entwicklungen Cool Jazz und Bebop und so weiter. Und er hat dann schon eine ganze Reihe von großartigen Platten gemacht. Dann gab es in den mittleren 50er Jahren die Zeit des ersten großen Quintetts, unter anderem mit John Coltrane am Saxophon. Das ging bis ungefähr 1959, 60. Da sind dann auch solche Platten entstanden wie das legendäre Album Kind of Blue, das bis heute die wahrscheinlich berühmteste Jazz-LP aller Zeiten ist und auf jeden Fall auch die meistverkaufte. Über 5 Millionen Exemplare sind über die Jahre und Jahrzehnte von diesem Album verkauft worden. Das ist für eine Jazzplatte schon sehr, sehr beachtlich. Aber nach diesem Album Kind of Blue, das wir hier in einer anderen Nacht hören werden, also das wird dann noch hier zu hören sein, aber nicht heute Nacht, sondern in der anderen Nacht. Jedenfalls dieses Album, das ist, wie gesagt, ein Klassiker geworden und danach ist die Band aber auseinandergefallen. Die Musiker haben dann jeweils eigene Wege beschritten, musikalischer Art. Und Miles Davis war dann in dieser Situation ungefähr 1960, 61 in der Lage, dass er nun neue Musiker finden musste. Und das ist eine Phase dann, die frühen 60er Jahre, die von den Jazz-Experten und von den Miles Davis-Fans immer so ein klein wenig abschätzig betrachtet wird. Das gilt als Phase des Übergangs und eine Phase, in der er so ein bisschen gesucht hat und nicht so ganz wusste, wo es lang ging. Und das zeigt sich auch daran, dass in dieser Zeit seine Musiker sehr schnell gewechselt haben. Er hat also eine ganze Reihe von Saxophonisten verschlissen in dieser Zeit und auch andere Musiker haben seine Band relativ bald wieder verlassen. Musikalisch gesehen stand er eher so ein bisschen auf der Stelle und kam nicht so ganz mit, auch mit dem, was damals so in der Musik, in der Jazzmusik in war. Das war die Zeit, als es dann schon losging mit Free Jazz und ganz merkwürdigen und obskuren Geschichten. Und da war er nicht so ganz auf der Höhe der Zeit. Das hat sich dann wieder geändert mit diesem großen Quintett, denn ungefähr 1964, so im Herbst 64, hatte er dann die Musiker beisammen, die dann wieder eine wirklich homogene und großartig aufeinander eingespielte Einheit gebildet haben, mit der er dann auch weitere neue Wege beschreiten konnte, was sich dann in den nächsten Jahren auch gezeigt hat. Wir wollen mal hier in die Aufnahme reinhören, die erste ist, soweit ich jedenfalls weiß, die mit diesem neuen großen Quintett dann entstanden ist, also mit den 5 Musikern, die dann in den nächsten 3-4 Jahren diese fantastische Musik gemacht haben. Und diese ersten Aufnahmen mit diesem kompletten großen Quintett sind originellerweise ausgerechnet in Deutschland gemacht worden, nämlich in Berlin. Die Gruppe ist im September 1964 nach Berlin gegangen, um dort, ich glaube, bei den Jazz-Tagen aufzutreten, in der Philharmonie in Berlin, also schon ganz oben sozusagen. Und Auszüge aus diesen Konzerten sind dann später veröffentlicht worden. Und da hören wir mal rein. Das ist dann tatsächlich schon das große Quintett mit Ron Carter am Bass, mit Wayne Shorter am Saxophon, mit Tony Williams am Schlagzeug und mit Herbie Hancock am Klavier und natürlich mit Miles Davis an der Trompete. Und wir hören einen alten Miles Davis-Klassiker, Walking. Den hatte er schon 10 Jahre vorher oder 15 Jahre vorher schon aufgenommen. Aber hier in einer ganz neuen und originellen und ja ziemlich mitreißenden Version live in Berlin im September 1964.

Miles Davis und sein Quintett, aufgenommen im September 1964 in Berlin bei den Jazztagen. Und hier haben wir zum ersten Mal auf Platte, jedenfalls soweit ich weiß, aufgenommen, gehört, das sogenannte berühmte zweite große Quintett von Miles Davis mit Ron Carter am Bass, mit Herbie Hancock am Klavier, mit Wayne Shorter am Saxophon und mit Tony Williams am Schlagzeug. Ja, wie gesagt, die Herrschaften haben sich zusammengefunden, nachdem Miles Davis in den letzten Jahren so ein bisschen am Schwächeln war, beziehungsweise am Suchen war, hat die richtigen Leute gesucht, gesucht und so nach und nach sind eben diese Musiker dann quasi zugeflogen. Ron Carter und Herbie Hancock sind in seine Gruppe gekommen. Die beiden waren ausgebildete Musiker, das heißt, die waren klassisch ausgebildet. Ron Carter war ein klassisch ausgebildeter Bassist, also Kontrabassist. Der hat in Symphonieorchestern gespielt, ganz regulär, ganz offiziell, hatte seinen Abschluss als Musiker. Und Herbie Hancock ebenfalls, der war ausgebildeter Pianist und der hat auch schon in seiner Jugend, hat er schon große Klavierkonzerte von Mozart und Beethoven gespielt. Also das waren keine reinen Improvisationsexperten und Jazzleute, sondern die kamen von der klassischen Musik her. Und deswegen hat die auch einen ganz anderen Zugang zu dem, was sie dann im Jazz gemacht haben. Wayne Shorter, das ist der letzte, der dazugekommen ist, weil ja, Miles Davis schon über viele Jahre versucht hatte, ihn zu kriegen. Aber das war schwierig, weil Wayne Shorter bei anderen Bands unter Vertrag stand und mit anderen Musikern gespielt hat. Außerdem hat er auch schon einige Soloaufnahmen gemacht, wie übrigens auch Herbie Hancock, der hat auch eine Reihe von Soloplatten damals schon gemacht. Unter anderem hatte er den berühmten Watermelon Man geschrieben. Das ist ein Klassiker, den kennen viele, haben auch viele nachgespielt. Das war damals ein großer Jazz-Hit. Und das heißt also, Herbie Hancock war auch schon ein sehr bekannter Musiker. Aber der wahrscheinlich entscheidende Faktor in diesem Ensemble, das war der Schlagzeuger Tony Williams. Der war zu diesem Zeitpunkt gerade mal 17 Jahre alt, als er in die Band gekommen ist. Und er hatte einen ganz, ganz besonderen Weg, mit sich ans Schlagzeug heranzutasten sozusagen oder Schlagzeug zu verwenden. Er hatte eine völlig andere und völlig neuartige und ungewöhnliche Art des Schlagzeugspiels gepflegt. Also er hat nicht nur so im Hintergrund den Rhythmus geschlagen, wie das üblich war beim Schlagzeugspielen, beim Jazz-Schlagzeug, sondern er hat das Schlagzeug als ein eigenes Solo-Instrument verwendet. Er hat dauernd neue, ungewöhnliche, originelle Töne eingebracht in Schlagzeug, hat irgendwelche Wirbel gespielt und mit dem Becken, mit den verschiedenen Trommeln gearbeitet und sich was dauernd was Neues ausgedacht und sich quasi dann auch so ein bisschen in den Vordergrund gespielt als Schlagzeuger, sodass man sagen kann, alle Musiker, auch der Bassist Ron Carter, die waren gleichberechtigt in diesem Ensemble. Es war nicht so, dass da nur ein oder zwei Leute hervorstachen, so die Saxophonisten oder der Trompeter, die dann quasi immer als Solokünstler vorne ran waren und die anderen waren Begleitung. Nein, hier war es so, dass alle wirklich gleichberechtigt gewesen sind. Und wie gesagt, auch beispielsweise Tony Williams am Schlagzeug hat mit seinem Spiel den Sound der Gruppe und die Entwicklung, die musikalische Entwicklung ganz entscheidend vorangebracht und ganz neue Dimensionen eröffnet. Und das konnte man dann auch hören auf der ersten Studio-LP dieses neuen Ensembles. Die ist im Januar 1965 dann entstanden. Miles Davis ist für die Aufnahmen zum ersten Mal, glaube ich, nach Los Angeles gegangen. Normalerweise hat er in New York aufgenommen, wo auch das Zentrum des Jazz damals war und wo er auch gewohnt hat. Aber er ist nach Los Angeles auf die andere Seite, quasi an den anderen Ozean gegangen, an die Westküste. Und zwar unter anderem deswegen, weil er sich mit seinem bisherigen Produzenten Theo Macero verkracht hatte. Es gab da wohl Ärger um einige Plattenaufnahmen, die einige Jahre vorher entstanden waren. Und deswegen hat sich Miles Davis vorgenommen, mit dem nicht mehr zusammenzuarbeiten. Später hat er dann doch wieder mit ihm zusammengearbeitet. Aber in dieser Phase, in diesen paar Jahren, hat er sich geweigert, mit ihm zusammenzuarbeiten. Und deswegen hat er sich dann nach Los Angeles begeben und da in einem Studio bei anderen Produzenten dann diese Plattenaufnahme gemacht. Die LP ist dann unter dem Namen ESP
im August 1965 veröffentlicht worden. Und wenn man sich die Komponistenangaben hier anschaut auf der Platte, da kann man schon sehen, dass sich da einiges geändert hatte. Früher war es so, dass Miles Davis hauptsächlich die Stücke alleine geschrieben hatte, aber hier sind quasi alle Bandmitglieder auch als Komponisten aktiv, also Wayne Shorter und Herbie Hancock, Ron Carter, alle haben ihre Songs, ihre Stücke, ihre Ideen beigesteuert und das war eben auch ein Beweis dafür, dass es eine demokratische Verbindung war, diese fünf Musiker und dass jeder eben auch als Solist oder als eigenständiger Musiker betrachtet werden konnte, weil sie eben auch wirklich ganz exzellente Musiker waren, diese fünf Leute. Gut, wir hören uns die LP an, ESP, Miles Davis und sein großes Quintett aus dem Jahre 1965 hier in der langen Miles Davis Nacht zum 100. Geburtstag. Ich wünsche viel Spaß.